0: In Postbauerhengen in der Oberpfalz ist eine Pflegeeinrichtung wegen eines Zimmerbrands komplett evakuiert worden. 5 Bewohner haben leichte Rauchgasverletzungen erlitten. Sie wurden medizinisch versorgt. Die Feuerwehr konnte die Flammen schnell löschen. Das Feuer ist offenbar im Zimmer einer 88-Jährigen ausgebrochen. Mehrere Räume sind durch den Rauch erstmal unbewohnbar. 13 Senioren sind anderweitig untergebracht worden. Die Polizei spricht von einem Schaden im mittleren sechsstelligen Bereich. Kein Tempolimit für Gesetze. Das Bundesverfassungsgericht hat jetzt beschlossen, dass es keine Zeitvorgaben geben soll, wie schnell oder langsam Gesetze durchs Parlament gebracht werden können. Im konkreten Fall ging es um das Heizungsgesetz der Ampelregierung. Der Kläger, ein CDU-Abgeordneter, war der Meinung, SPD, Grüne und FDP hätten das Gesetz so schnell durch den Bundestag bringen wollen, dass er gar nicht genug Zeit gehabt habe, um sich anständig zu informieren. Die Bundesrichter verweisen allerdings auf die Verfassung und in der stehen keine Vorgaben zum Tempo bei Gesetzgebungsverfahren drin.
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2: Radio Schwaben wünscht euch weiterhin gute Fahrt. Im Moment läuft der Verkehr ohne Störungen und Blitzer.
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0: Es ist 2 Uhr und 24 Minuten. 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
1: Am frühen Morgen ist der Himmel bei uns meist klar. Am Morgen gibt es in Bayerisch-Schwaben und im Allgäu verbreitet freundliches Wetter. Am Mittag ist es oft sonnig, gegen Abend ziehen mehr Wolken auf. Die Frühwerte liegen meist zwischen 6 und 10 Grad. Später wird es angenehm warm. Der Radio Schwaben 3-Tage-Trend. Morgen gibt es nach freundlichem Start oft Sonne. Am Nachmittag sind mehr Wolken unterwegs. Im Oberallgäu am Abend erste Schauer. Dazu werden 29 bis 31 Grad erreicht, also heiß. Am Sonntag gibt es erst viele Wolken, später verbreitet Schauer und einzelne Gewitter. Zum Wochenstart bleibt es wechselhaft, mit weiteren Schauern und etwas kühler. Aktuell ist es in Hornstetten klar bei 11 Grad, in Memmingen sind es 9 Grad und in Oettingen 11 Grad.
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1: Es sieht gut aus auf den Straßen. Das Radio Schwaben Verkehrsradar meldet keine Behinderungen und keine Blitzer.
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1: Zum Start in den Tag ist der Himmel bei uns meist klar. Nach einem frischen Frühstart mit 6 bis 10 Grad gibt es am Morgen häufig Sonne. Später wird es freundlich und warm. Gegen Abend ziehen mehr Wolken durch. Meist bleibt es aber trocken. Der Radio Schwaben 3-Tage-Trend. Morgen geht es nach einem oft sonnigen Vormittag auf 29 bis 31 Grad hinauf. Später werden die Wolken dichter. Im Oberallgäu sind zum Abend erste Schauer möglich. Am Sonntag ist es in Bayerisch-Schwaben und im Allgäu vielfach bewölkt. Nachmittags folgen verbreitet Schauer und einzelne Gewitter. Zum Wochenstart bleibt es wechselhaft mit weiteren Regenfällen. So ändert sich das Wetter nur langsam. Aktuell meldet Aichach 8 Grad. In Obergünzburg ist es wolkenlos bei 12 Grad. In Mertingen ist es klar bei 8 Grad.
0: Es ist 2 Uhr und 57 Minuten. 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
2: Ich bin Yves Simon. Im Konflikt um die Straße von Hormuz will US-Präsident Trump den Iran für Schäden an Handelsschiffen und Fracht zur Kasse bitten. Entschädigungen sollen nach seinen Angaben aus eingefrorenen iranischen Vermögenswerten bezahlt werden, die von den USA kontrolliert werden. Hintergrund ist die neue Eskalation des Iran-Kriegs. Nach Beschuss von Handelsschiffen durch iranische Streitkräfte greift das US-Militär seit Tagen schon Ziele im Iran an, um weitere Angriffe zu verhindern. In Regensburg hat ein 20-Jähriger in einer Bankfiliale einen Mitarbeiter mit einem Messer angegriffen und tödlich verletzt. Stundenlang hat es einen Großeinsatz gegeben. Schwer bewaffnete Spezialkräfte haben den Bereich weiträumig abgesperrt, weil sie erst eine Geiselnahme befürchtet hatten. Der mutmaßliche Täter mit deutscher Staatsangehörigkeit hat sich am Ende widerstandslos festnehmen lassen. Zwei andere Menschen wurden unverletzt aus dem Gebäude gebracht. Polizei und Staatsanwaltschaft ermitteln wegen eines Tötungsdelikts und eines Raubüberfalls. Der 20-Jährige soll heute im Laufe des Tages dem Haftrichter vorgeführt werden. Der Freistaat will für mehr bezahlbare Wohnungen und schnelleres Bauen sorgen. Die Staatsregierung baut ab dem nächsten Jahr ihre Förderung um. Für Bauherren und Wohnungsunternehmen soll vieles einfacher werden, sagt Bauminister Bernreiter. Weniger Vorgaben, weniger Technikauflagen, digitale Bauanträge statt Papier. Das kann am Ende dazu führen, dass in Städten und Gemeinden schneller neue Wohnungen entstehen und Baukosten sinken. Etwa 4 Wochen nach dem frühen WM-Aus der deutschen Fußballnationalmannschaft stellt der DFB heute voraussichtlich Jürgen Klopp als neuen Bundestrainer und Nachfolger von Julian Nagelsmann vor. Formal müssen die Gesellschafterversammlung und auch noch der Aufsichtsrat seiner Ernennung zustimmen. Die Gremien tagen dann am Vormittag digital und Klopp soll einen Vertrag bis zur WM 2030 bekommen. Bisher war der Erfolgstrainer bei Red Bull of Head of Global Soccer tätig.
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1: Und da gibt es gute Nachrichten. Denn uns liegen derzeit keine Verkehrsstörungen und keine Blitzer vor.
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0: Es ist 3 Uhr und 25 Minuten. 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
1: Bei uns ist es am frühen Morgen meist klar. Der Start in den Tag wird freundlich. Später zeigt sich oft die Sonne. In Bayerisch-Schwaben und im Allgäu wird es am Nachmittag angenehm warm. Gegen Abend ziehen wieder mehr Wolken auf. Die Werte liegen bei 7 bis 12 Grad. Der Radio Schwaben 3-Tage-Trend. Morgen folgt auf einen sonnigen Vormittag ein heißer Nachmittag mit mehr Wolken, dazu 29 bis 31 Grad. Am Sonntag ist es dichter bewölkt, dazu ziehen Schauer durch, lokal auch Gewitter. Danach regnet es häufiger. Zum Wochenstart bleibt es wechselhaft, mit weiteren Schauern und etwas kühler. Die aktuellen Wetterwerte. In Dasing klar bei 8 Grad. In Mauerstetten wolkenlos bei 12 Grad. In Rhein am Lech 8 Grad.
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1: Es sieht gut aus auf den Straßen. Das Radio Schwaben Verkehrsradar meldet keine Behinderungen und keine Blitzer.
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1: Unter klarem Himmel liegen die Temperaturen heute früh bei uns zwischen 5 und 11 Grad. Richtung Nordschwaben und Unterallgäu hält sich stellenweise Nebel. Nach Sonnenaufgang gibt es in Bayerisch-Schwaben und im Allgäu rasch freundliches Wetter. Am Mittag scheint verbreitet die Sonne, zum Abend ziehen wieder mehr Wolken auf. Der Radio Schwaben 3-Tage-Trend. Morgen gibt es einen sonnigen Start. Am Nachmittag wird es heiß mit 29 bis 31 Grad. Am Abend sind vor allem im Oberallgäu einzelne Schauer oder Gewitter möglich. Am Sonntag gibt es erst viele Wolken, später häufiger Schauer und regional auch Gewitter. Zum Wochenstart bleibt es wechselhaft mit weiteren Regenfällen. Aktuell meldet Pöttmes klar bei 9 Grad. In Bad Wörishofen liegen die Temperaturen bei 12 Grad, in Monheim bei 11 Grad.
0: Es ist 3 Uhr und 56 Minuten. 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
2: Ich bin Yves Simon. Ende des Jahres endet die Amtszeit von UN-Generalsekretär Guterres und der Nachfolgekampf ist schon in vollem Gange. 6 nominierte Kandidaten, darunter der Chef der internationalen Atomenergiebehörde Grossi, haben sich jetzt in der UN-Generalversammlung im Stile einer TV-Debatte vorgestellt. Für Gesprächsstoff sorgt unter anderem ein Bericht, wo nach US-Präsident Trump FIFA-Chef Infantino ins Rennen schicken könnte. Großeinsatz am Nachmittag in Regensburg. In einer Bankfiliale ist ein Mann bei einem Messerangriff tödlich verletzt worden. Der mutmaßliche Täter wurde festgenommen und heute soll er dem Haftrichter vorgeführt werden. Julia Wasilkow berichtet für uns.
3: Nach Angaben der Polizei handelt es sich bei dem Verdächtigen um einen 20 Jahre alten Deutschen. Ein Mann wurde bei dem Angriff in der Bankfiliale schwer verletzt und starb später im Krankenhaus. Zwei weitere Menschen, die sich noch in der Bank befanden, wurden von Spezialkräften unverletzt aus dem Gebäude gebracht. Die Polizei ermittelt wegen eines Tötungsdelikts und eines Raubüberfalls.
2: Stühlerücken im Kanzleramt. Bundesgesundheitsministerin Warken soll Medienberichten zufolge neue Kanzleramtschefin werden. Neuer Gesundheitsminister wiederum wird dann CDU-Generalsekretär Carsten Linnemann. Das alles ist aber noch nicht offiziell bestätigt. Merz hat sich im April aber bei der Vorstellung der Gesundheitsreform sehr begeistert gezeigt von seiner Parteikollegin. Jetzt holt er sie anscheinend ins Kanzleramt. Die 47-Jährige soll auf Thorsten Frey folgen, der Unionsfraktionschef wird, also der Nachfolger von Jens Spahn, der zurückgetreten war. Die geplante Übernahme von Warner Brothers durch Paramount ist per Gerichtsbeschluss vorerst bis zum 17. August gestoppt. 12 US-Bundesstaaten haben jetzt eine einstweilige Verfügung beantragt, weil sie Wettbewerbsprobleme für das Filmgeschäft und die Kinos befürchten. Und das, obwohl das US-Justizministerium den rund 111 Milliarden Dollar Deal vorher schon ohne Auflagen genehmigt hatte.
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1: Da gibt es gute Nachrichten. Uns liegen derzeit keine Verkehrsstörungen und keine Blitzer vor.
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0: Es ist 4 Uhr und 24 Minuten. 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
1: Zum Tagesbeginn gibt es meist einen klaren und frischen Start. Die Frühwerte liegen bei 5 bis 10 Grad. In Bayerisch-Schwaben und im Allgäu ist es örtlich noch neblig, vor allem im Unterallgäu. Danach setzt sich verbreitet die Sonne durch. Später werden die Wolken wieder zahlreicher. Der Radio Schwaben 3-Tage-Trend. Morgen gibt es erst viel Sonne. Am Nachmittag wird es heiß mit 29 bis 31 Grad. Zum Abend kommen im Oberallgäu erste Schauer. Am Sonntag wird es unbeständiger mit dichteren Wolken, Schauern und örtlich auch Gewittern. Zum Wochenstart zeigt sich das Wetter wechselhaft und etwas kühler. Aktuell meldet Welden wolkenlosen Himmel bei 7 Grad. In Dietmannsried sind es 8 Grad, in Weißenhorn ebenfalls 8 Grad.
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1: Es sieht gut aus auf den Straßen. Das Radio Schwaben Verkehrsradar meldet keine Behinderungen und keine Blitzer.
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1: Zum Start in den Tag ist es frisch, oft klar und örtlich neblig. Die Frühwerte liegen bei 6 bis 10 Grad. Letzte Nebelfelder im Unterallgäu lösen sich rasch auf. Danach gibt es in Bayerisch-Schwaben und im Allgäu viel Sonne. Am Nachmittag wird es freundlich und warm. Zum Abend hin ziehen wieder mehr Wolken auf. Der Radio Schwaben 3-Tage-Trend. Morgen erst Sonne, später mehr Quellwolken. Vor allem im Allgäu sind am Abend einzelne Schauer oder Gewitter möglich, bei 29 bis 31 Grad. Am Sonntag wird es im Tagesverlauf unbeständiger, mit Schauern, teils auch Gewittern. Abends folgt verbreitet Regen. Und zum Wochenstart zeigt sich das Wetter wechselhaft und deutlich kühler. Momentan sind es in Großaltingen 7 Grad bei wolkenlosem Himmel. In Erkheim 7 Grad und in Bissingen ebenfalls 7 Grad.
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0: Es ist 4 Uhr und 58 Minuten. 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
3: Ich bin Yves Simon. Guten Morgen. US-Präsident Trump gibt nicht auf. Heute läuft der gesetzliche Rahmen für globale Zölle aus. Jetzt hat er eine neue Grundlage für Importgebühren gefunden. Trump will auf die Einfuhren von 60 Handelspartnern einen Zoll von 10 oder auch von 12,5% erheben. Darunter fallen auch bestimmte Produkte aus der EU. Für uns berichtet aus Washington Tina Eck.
4: Pünktlich mit Ablauf der Frist für die bisherigen globalen Zölle um 6 Uhr morgens deutscher Zeit setzt Trump die neuen Abgaben in Kraft. Diese Zölle nun sollen juristisch unanfechtbar sein. Mit einer neuen und sehr abstrusen Begründung, angeblich unzureichenden Maßnahmen gegen Zwangsarbeit in vielen Ländern. Je nach Handelspartner werden Zölle von 10 bis 12,5% fällig.
3: Nach der tödlichen Messerattacke in einer Regensburger Bank steht jetzt fest, bei dem Opfer handelt es sich um einen Mitarbeiter der Filiale. Die Bank zeigt sich bestürzt und will jetzt vor allem die Beschäftigten unterstützen, arbeitet natürlich aber auch eng mit den Behörden zusammen. Der tatverdächtige 20-jährige Deutsche soll heute dem Haftrichter vorgeführt werden. Er wurde von Spezialkräften noch im Gebäude widerstandslos festgenommen. Viele Bauminister wollen die Pflicht zu getrennten Damen- und Herrentoiletten bei Veranstaltungen kippen und lieber auf Unisex-Klos setzen. Bayerns Bauminister Bernreiter hält davon aber überhaupt nichts. Bayern wird sich dafür einsetzen, dass es weiterhin getrennte Toiletten gibt. Die Staatsregierung will zwar die Verordnung für Veranstaltungen so abändern, dass es gleich viele Toiletten gibt für Männer und Frauen, aber eben getrennt. Und wenn es mit den anderen Bundesländern keine Einigung gibt, dann will es der Freistaat selbst beschließen. Deutschland hat ab heute wohl offiziell einen neuen Fußball-Bundestrainer, Jürgen Klopp. Allerdings müssen einige DFB-Gremien noch über die Anstellung abstimmen. Laut dem Sportinformationsdienst soll das heute Vormittag um 9 in Frankfurt über die Bühne gehen, am DFB-Campus. Sollte alles, wie zu erwarten, glatt laufen, dann kann sich Klopp auf einer Pressekonferenz gegen 11 als neuer Bundestrainer präsentieren. Sein Ziel, an der Seite von Bernd Neuendorf und Hans-Joachim Watzke, die Nationalmannschaft fit machen für die EM28. Und natürlich dann auch wieder für die WM 2030.
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1: Es sieht gut aus auf den Straßen. Das Radio Schwaben Verkehrsradar meldet keine Behinderungen und keine Blitzer.
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6: Von euch haben wir mitbekommen, sind wir der Radiowecker. Mhm. Also falls wir gerade wirklich das Erste sind, was ihr hört, tut uns natürlich zuerst mal leid.
7: Ja.
6: Aber wir sagen euch auch gerade, falls die ersten Sekunden sind, wenn ihr euch denkt, oh Gott, was ist los, was ist los?
7: Es ist Freitagmorgen.
6: Meine Stimme ist gerade leider weg. Deswegen
7: ab in die Musik.
6: Das erstmal unter Kontrolle. Wir starten in die Musik rein und damit in den Freitag. Schönen guten Morgen.
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1: Es ist 5 Uhr und 24 Minuten. 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
2: Am frühen Morgen ist es oft klar. Örtlich halten sich noch Nebelfelder bei 5 bis 10 Grad. In Bayerisch-Schwaben und im Allgäu lösen sich die Nebelfelder rasch auf. Danach gibt es viel Sonne. Am Nachmittag bleibt es freundlich. Später ziehen mehr Wolken auf. Der Radio Schwaben 3-Tage-Trend. Morgen ist es erst sonnig, dann heiß mit 29 bis 31 Grad. Gegen Abend steigt vor allem im Allgäu das Schauer- und Gewitterrisiko. Am Wochenende ist es zunächst oft bewölkt, später ziehen Schauer und örtlich Gewitter durch. Zum Wochenstart bleibt es unbeständig mit weiteren Schauern und etwas kühlerer Luft. In Fischach wolkenlos bei 10 Grad, in Immenstadt klar bei 8 Grad und in Harburg 11 Grad.
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2: Aktuell sind uns keine Verkehrsbehinderungen und keine Blitzer bekannt. Weiterhin eine gute Fahrt.
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6: Es ist der beste Morgen und zugleich auch ein bisschen der anstrengendste. Ne? Man merkt einfach, Freitag, die Woche hat man schon so ein bisschen im Nacken. Aber keine Sorge, wir kriegen das auf jeden Fall hin, weil es ja trotzdem Freitag ist.
7: Ja, ne? Und dann haben wir auch noch gute Musik im Gepäck, mehr 80er, 90er und aktuelle Hits, die kommen jetzt für euch.
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1: Heute früh gibt's bei uns einen Mix aus Sonne und letzten Nebelfeldern. In Bayerisch-Schwaben und im Allgäu liegen die Frühtemperaturen zwischen 5 und 10 Grad. Vor allem im Donautal und in einigen Allgäuer Tälern hält sich örtlich noch etwas Nebel. Später setzt sich verbreitet die Sonne durch. Am Nachmittag wird es warm, gegen Abend ziehen wieder mehr Wolken auf. Der Radioschwaben 3-Tage-Trend. Morgen gibt es nach freundlichem Start einen heißen Nachmittag mit 29 bis 31 Grad. Zum Abend hin steigt besonders im Allgäu die Schauer- und Gewitterneigung. Am Sonntag ziehen häufiger Wolken durch, dazu sind vor allem im Süden einzelne Schauer möglich. Zum Wochenstart wird das Wetter wechselhaft, etwas kühler und zeitweise fällt Regen. Derzeit meldet Inningen wolkenlos bei 7 Grad. In Mindelheim liegen die Temperaturen bei 12 Grad, in Neu-Ulm bei 6 Grad.
0: 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Es ist 5 Uhr und 56 Minuten. 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
2: Ich bin Justin Hamm. Guten Morgen. Nach der tödlichen Messerattacke gestern in einer Regensburger Bank steht fest, bei dem Opfer handelt es sich um einen Mitarbeiter der Filiale. Der tatverdächtige 20-jährige Deutscher soll heute dem Haftrichter vorgeführt werden. Er wurde von Spezialkräften noch im Gebäude festgenommen. Die Ermittler gehen von einem Tötungsdelikt und einem Raubüberfall aus. Der Freistaat will für mehr bezahlbare Wohnungen und schnelleres Bauen sorgen. Die Staatsregierung baut ab kommendem Jahr ihre Förderung um. Für Bauherren und Wohnungsunternehmen soll vieles einfacher werden, sagt Bauminister Bernreiter. Weniger Vorgaben, weniger Technikauflagen, digitale Bauanträge statt Papier. Der Krieg im Iran verteuert das Leben für Menschen auf der gesamten Welt. Nun hat US-Präsident Trump neue Zölle in Kraft gesetzt, die auch uns betreffen. 60 Länder sind betroffen und auch eben die EU-Staaten. Als Begründung nennen die USA unzureichende Maßnahmen gegen Zwangsarbeit. Die neuen Importgebühren liegen bei 10 bzw. 12,5%. Trumps bisherige globalen Zölle wären heute ausgelaufen, weil die gesetzliche Grundlage dafür nach 125 Tagen weggefallen ist. Der Deutsche Fußballbund lädt heute um 11 Uhr zu einer Pressekonferenz. Das Thema dürfte klar sein, die Verpflichtung von Jürgen Klopp als Bundestrainer. Sein Name wurde in der Einladung zwar nicht genannt, doch das hat nur formale Gründe. Thomas Thonfeld berichtet.
3: Vor der Pressekonferenz tagen noch die DFB-Gremien. Sie müssen Klopps Vertrag noch absegnen, aber das ist nur eine Formalität. Offenbar soll das Papier über 4 Jahre laufen, also bis zur nächsten Weltmeisterschaft. Als sicher gilt auch, dass Klopp seine langjährigen Co-Trainer Piet Krawitz und Pep Leinders zum DFB mitbringen wird. Und offenbar soll auch sein ehemaliger Dortmunder Spieler Sven Bender zum Trainerteam gehören.
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4: Und wir haben eine Meldung von der A96 Linz. München. Zwischen Mindelheim und Bad Wörishofen sind in beiden Richtungen Rehe auf der Fahrbahn. Bitte gut aufpassen.
5: Ich habe keine Blitze für euch, aber wenn ihr welche seht, gerne melden unter der 08011 8211.
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4: Franzi und Lukas und wir begleiten euch rein in diesen Freitagmorgen.
5: Ja.
4: Schönes Ein. Sehr überzeugt. Ja, das ist richtig. Es ist Freitag, Lukas. Wir lernen zusammen. Der Freitag ist für viele Menschen der letzte Tag in der Arbeitswoche. Manche Menschen arbeiten jedoch auch am Wochenende.
5: Das ist korrekt.
4: Diesen Menschen sind wir sehr dankbar. Und für alle gibt es jetzt mehr 80er, 90er und aktuelle Hits, denn das ist die Musik, die auf Radio Schwaben gespielt wird. Ja, so ist das. Schön, dass ihr mit dabei seid.
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0: am Freitagmorgen.
1: Oh, ja, schön.
0: Gott sei Dank. Da haben wir es schon wieder fast dahin geschafft, wo wir hinwollen, und zwar zum Wochenende. Und dieses Wochenende ist ein ganz besonderes Wochenende. Es ist nämlich Fischertagswochenende in Memmingen. Das hat eine ganz, ganz große Tradition. Und was da alles so dahinter steckt, das erfahren wir heute in einer Spezialfolge der Radio Schwaben Stadtgeschichte. Fischertag in Memmingen. Auf geht's.
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3: Jedes Jahr im Sommer wird in Memmingen eine ganz besondere Tradition gefeiert. Der Fischertag. Was heute ein großes Fest für die ganze Stadt ist, begann vor mehreren hundert Jahren aus einem praktischen Grund. Seit dem Mittelalter war der Memminger Stadtbach ein wichtiger Teil des Stadtlebens. Er versorgte Handwerker mit Wasser und spielte eine große Rolle für die Entwicklung der Stadt. Damit der Bach sauber blieb, musste er regelmäßig gereinigt werden. Dafür wurde das Wasser abgelassen und die Fische, die sich darin befanden, wurden herausgefangen. Aus dieser notwendigen Aufgabe entstand mit der Zeit ein besonderer Brauch. Die Bürger der Stadt machten aus dem Ausfischen ein gemeinsames Ereignis. Schon bald entstand die Tradition, denjenigen zum Fischerkönig zu ernennen, der den größten Fisch fangen konnte. Bis heute wird dieser Brauch jedes Jahr fortgeführt. Der Fischertag beginnt mit dem traditionellen Fischerzug durch die Stadt. Danach steigen zahlreiche Teilnehmer in den Stadtbach und versuchen mit ihren Keschern die größte Forelle zu fangen. Am Ende wird der erfolgreichste Fischer feierlich zum Fischerkönig gekrönt. Auch letztes Jahr wurde diese besondere Tradition fortgesetzt. Wolfgang Jungerer gelang der große Fang. Eine Forelle mit einem Gewicht von 2100 Gramm brachte ihm den Titel ein.
4: Wow!
3: Seitdem trägt er den Namen Wolfgang III., der Frischluftige, und gehört damit zur langen Reihe der Memminger Fischerkönige.
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0: Morgen, kurz vorm Wochenende. Hier ist Radio Schwaben am Freitag. Servus. Hier sind Franzi und Lukas und jetzt haben wir mal ein Event für euch. Das ist trotzdem eine coole Sache, aber es ist auch ein bisschen ernst und vor allem ist es ganz, ganz wichtig. Franzi, du bist da ziemlich tief drin in dem Thema.
1: Ja, es ist ein Benefizfest in Diedorf. Musik, Sport und Hilfe für den Tierschutz. Es findet am Sonntag statt von 14 bis 18 Uhr und der Eintritt ist auf Spendenbasis. Es geht um Bruno Jelovic. Der hat eine Organisation, die heißt Save the Dogs. Der lebt in Bosnien, hat da eine riesengroße Ranch und nimmt Straßenhunde da auf.
0: Cool.
1: Und dadurch, dass man da eben hinkommt, gehen die Einnahmen an seine Organisation. Also man unterstützt ihn da mit Verpflegung, Tierarztkosten und so weiter. Mhm. Und auf euch, wenn ihr da hingeht, wartet natürlich ein buntes Programm. Also da treten ganz viele Leute auf. Es ist wirklich für jede Altersklasse geeignet. Es gibt Live-Musik, Dance-Shows und ein Grand-Finale gibt es auch noch mit Tina Schüssler von 17 bis 18 Uhr.
0: Also wirklich eine großartige Aktion. Vor allem, ich finde sowas immer toll. Man geht irgendwo hin und hat eine gute Zeit, isst was Leckeres, schaut sich Live-Musik an und rettet dann so kleine süße Hunde. Ja. Also ich meine, einfacher geht's ja wirklich nicht mehr. Also falls ihr ein Herz für Hunde habt und naja, auch ein Herz für gute Musik und gutes Essen. Hä? Einfach vorbeischauen. Alle Infos gibt's auf Radio Schwaben. Findet man eine super Aktion. Bruno Jelovic mit Save the Dogs.

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3: Es ist 6 Uhr und 25 Minuten. 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
4: Heute früh ist der Himmel oft klar, örtlich hängt noch Nebel. Vor allem in Nordschwaben sowie im Unter- und Ostallgäu lösen sich letzte Nebelfelder rasch auf. Danach gibt es in Bayerischwaben und im Allgäu verbreitet viel Sonne. Am Mittag und Nachmittag wird es warm und freundlich. Gegen Abend ziehen mehr Wolken auf. In der kommenden Nacht liegen die Werte bei etwa 7 bis 13 Grad. Der Radio Schwaben 3-Tage-Trend. Morgen gibt es erst viel Sonne. Am Nachmittag wird es heiß mit 29 bis 31 Grad. Zum Abend ziehen im Allgäu einzelne Schauer durch. Im Oberallgäu auch Gewitter. Am Sonntag gibt es vor allem Wolken. Später ziehen häufiger Schauer durch. Zum Wochenstart wird das Wetter unbeständig mit weiterem Regen. Derzeit in Dinkelscherben 7 Grad und wolkenlos. In Steingaden 7 Grad und in Gundelfingen 7 Grad.
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5: Ja, machen wir es kurz. Momentan keine Meldungen von ADAC oder Polizei.
6: Und Blitzer haben wir auch keine. Ihr könnt aber welche melden unter der 0800 11 82 11.
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5: Hier kommt das Radio Schwaben Kleiderschrank-Update am Freitag. Und du hoch frisch heute früh zum Teil, ne?
6: Ja, in Teilen der Region einstellig.
5: Ei, ei, ei.
6: Aber es soll wieder angenehm werden. Also so wie die letzten Tage.
5: Ja, es soll sogar teilweise sogar richtig sommerlich werden dieses Wochenende. Das erfahren wir später noch von Kai Zorn aus der Radio Schwaben Wetterredaktion. Mhm. Ist ja klar. Aber jetzt in der Früh, also ich bin mit dem Fahrrad zur Arbeit gefahren. Ich hatte Mütze auf, eine Kapuze drüber und Handschuhe an.
6: War richtig eingemummelt.
5: Es war frisch. Also durchlüften und wenn ihr raus müsst, warm anziehen.
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0: Und wir sind schon wieder fast da, im Wochenende angekommen. Oh, wir werden nie müde, darauf hinzuweisen. Es fühlt sich so gut an. Servus, ihr Lieben. Hier ist Radio Schwaben.
1: Und ja, aktuell kommen wir uns ein bisschen vor wie so ein alter Plattenspieler mit einem Hänger am zweiten Titel. Aber wir meinen es ja nur gut, wenn wir sagen, am Wochenende wird's wohl schon wieder voll bei uns.
2: Mit Ausnahme von Bayern und Baden-Württemberg haben inzwischen alle Bundesländer Sommerferien. Gleichzeitig sind auch in den Nachbarländern Ferien und dadurch steigt sowohl der Urlaubs- als auch der Transitverkehr weiter an. Hinzu kommt, dass sich viele Urlauber bereits auf dem Rückweg befinden, sodass eben auch die Rückreiserouten stärker belastet sind. Die größte Staugefahr besteht am Freitagnachmittag bis in den Abend hinein sowie am Samstagvormittag. Am Samstag und am Sonntagabend nimmt dann der Rückreiseverkehr deutlich zu. Wer zeitlich flexibel ist, der sollte diese Stoßzeiten möglichst meiden.
0: Mit Radio Schwaben gut vorbereitet und mit Melanie Mikulla vom ADAC. Ja, ihr wisst ja die Klassiker. A8, A7, A96. Das sind vor allem die Straßen, die belastet sind, sowohl hin- als auch im Rückreiseverkehr.
1: Aber immer dran denken, wir leben da, wo andere Urlaub machen.
0: So.
1: Wenn ihr nicht weit weg müsst, bleibt einfach daheim, genießt unsere Naherholungsgebiete und nehmt die Schleichwege, dann kriegt ihr von all dem wahrscheinlich gar nichts mit.

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1: Es ist das Größte. Deutschlandweit. Kino. Open Air.
2: Denkst du, das war ein bisschen übertrieben?
3: Nein.
2: Okay, perfekt. Hallo. Hier sind wir wieder, Franzi und Lukas.
3: Hallo.
2: Und es geht natürlich ums Lechflimmern Open Air.
3: Natürlich.
2: Ja, ein wunderschönes Freiluftkino, also herrlich so. Das ist einfach ein anderes Gefühl, Kino im Freien zu erleben.
3: Und was da heute gezeigt wird, das hat uns natürlich der Veranstalter selbst, Michael Hehl, verraten.
4: Am Freitag, 24.07. zeigen wir Der Teufel trägt Prada 2 mit Meryl Streep und Anne Hathaway und Die Camino-Therapie, ein wunderbar berührender Film über die Reise zum Camino.
2: Und auch am Wochenende ist noch eine Menge geboten, das geht nämlich immer von Mittwoch bis Sonntag.
4: Am Samstag zeigen wir den neuen Kinostart Cherie, ich komme, die Erfindung der Lust, und auf der anderen Leinwand feiern wir 25 Jahre Der Schuh des Manitou, Michael Bulli-Herbigs Klassiker. Am Sonntag zeigen wir eine Preview von Oh la la 2, der französischen Komödie mit Monsieur Claude-Star Christian Clavier. Und auf der anderen Leinwand gibt es den Hit vom letzten Jahr von Michael Bulli-Herbig, Das Kanu des Manitou.
2: Das Lechflimmern Open Air. Es ist wieder soweit. Am Wochenende ist eine Menge geboten. Wir haben Michael Hehl vom Lilium Kino gehört, der das Ganze veranstaltet. Alle Infos natürlich auf radioschwaben.de unter dem Reiter
3: Lechflimmern.
2: Ja, überraschenderweise.

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1: Heute früh gibt es örtlich noch Nebel, sonst wird es freundlich. Und bis zum Nachmittag kommt verbreitet Sonne bei 23 bis 25 Grad. Gegen Abend gibt es in Bayerisch-Schwaben und im Allgäu wieder etwas mehr Wolken. Meist bleibt es trocken. Der Radio Schwaben 3-Tage-Trend. Morgen gibt es nach frischem Start viel Sonne. Am Nachmittag wird es sehr warm bis heiß mit 28 bis 31 Grad. Abends teils mehr Wolken. Am Sonntag ziehen häufiger Wolken durch, vor allem im Ostallgäu ist auch mal Regen dabei. Und zum Wochenstart wird es wechselhaft mit dichten Wolken und zeitweise Regen. Aktuell meldet Augsburg wolkenlos bei 7 Grad. In Sonthofen sind es 5 Grad. In Wallerstein ist es klar bei 7 Grad.
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0: Es ist 6 Uhr und 59 Minuten. 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
3: Ich bin Justin Hamm. Guten Morgen. Der Banküberfall mit einem Todesopfer in Regensburg beschäftigt uns auch am Tag danach. Polizei und Staatsanwaltschaft wollen heute erste Ermittlungsergebnisse bekannt geben. Der 20 Jahre alte Tatverdächtige soll im Laufe des Tages dem Haftrichter vorgeführt werden. Gegen den Deutschen wird wegen eines Tötungsdelikts und eines Raubüberfalls ermittelt, heißt es. Bei dem Toten handelt es sich um einen Mitarbeiter der Bankfiliale. Viele Details sind aber noch unklar. Es ist eigentlich schon längst klar, aber heute soll es offiziell werden. Jürgen Klopp wird neuer Bundestrainer. Der Deutsche Fußballbund hat zu einer Pressekonferenz geladen und gab den Grund vorher nicht an. Klopp soll dem Vernehmen nach einen Vertrag bis zur WM 2030 unterschreiben. Das nächste große Turnier ist die EM 2028 in Großbritannien und Irland. Zölle sind bekanntlich das große Ding für US-Präsident Trump in seiner zweiten Amtszeit. Heute sind die globalen Zölle ausgelaufen, nun hat Trump eine neue Grundlage gefunden. Er erhebt nun bis zu 12,5% auf Einfuhren von 60 Handelspartnern. Tina Eck berichtet.
4: Diese Zölle nun sollen juristisch unanfechtbar sein. Mit einer neuen und sehr abstrusen Begründung, angeblich unzureichenden Maßnahmen gegen Zwangsarbeit in vielen Ländern. Je nach Handelspartner werden Zölle von 10 bis 12,5% fällig. Die Europäische Union wird da gemeinsam mit Taiwan, Japan und der Schweiz genannt.
3: Die Polizei will an diesem Wochenende verstärkt die Bahnhöfe in Großstädten in den Blick nehmen. Insbesondere an Kriminalitätshotspots mit vielen Gewaltdelikten und Waffen wollen die Beamten ab heute kontrollieren. Um Auseinandersetzungen vorzubeugen, hatte die Bahn letztens angekündigt, bald ein Alkoholverbot an allen Bahnhöfen einzuführen.
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5: Und servus raus auf die Straßen. Wir haben zwei Pannenfahrzeuge für euch. Eins auf der A7 bei Langenau und dann nochmal eins auf der B17 bei Königsbrunn. Bitte da besonders gut aufpassen.
6: Ich habe Blitze für euch in Augsburg, die Heumannstraße, Hohenstaufenstraße und die Neusässerstraße.
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5: Was sind so eure Rituale am Freitagmorgen? Woran merkt ihr, oh, wir haben es fast geschafft?
6: Die Maike aus Nördlingen hat geschrieben, früher aufstehen, damit ich mittags heim kann.
5: Herrlich.
6: Super. Der Bernd aus Krumbach, Weißwurstfrühstück, Punkt 10 und keine Sekunde später.
5: So ist richtig.
6: Und der Heinrich aus Marktoberdorf sagt, immer Freitagmorgen gibt es die eine Zigarette in der Woche mit Blick auf die Alpen.
5: Und dann wisst ihr, es ist Freitag. Und natürlich, kurz nach 7 kommt Kai Zorn ins Radio Schwaben Studio. Das ist auch so ein Ding, daran merkt man es auch. Ne? Gleich ist er da und wir schauen wieder mit ihm aufs Wetter in der letzten Juliwoche.
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0: Wein trinken am Bodensee, richtige Party am Lechufer machen, grillen im eigenen Garten, egal wo. Wir wünschen euch ein schönes Wochenende. Guten Morgen, hier ist Radio Schwaben.
1: Es war sehr angenehm die letzten Tage, aber jetzt, wo die freien Tage anstehen, darf es schon mal gern wieder ein bisschen sommerlicher werden. Dann können wir baden, abends lange draußen sitzen, was man halt so macht, ne?
0: Aber die Frage ist, ist das überhaupt möglich? Und was hat es denn damit auf sich, dass nächste Woche die Temperaturen wieder runtergehen sollen? Das alles fragen wir jetzt ihn. Radio Schwaben Wetterexperte Kai Zorn ist im Radio Schwaben Studio. Morgen Kai.
1: Hallo Kai.
2: Servus.
0: Also Kai, wie wird's Wochenende? Wird's schön?
2: Größtenteils, am Samstag zumindest. Das wird ein wunderbarer Tag mit viel Sonnenschein, ein paar dünnen hohen Wolken und später gegen Abend in Alpennähe mit ersten Wärmegewittern bei 27 bis 33 Grad. 22 bis 30 Grad gibt es am Sonntag. Dazu scheint in der Mitte längere Zeit die Sonne. Nördlich des Mains, also im nördlichen Franken und im Süden gibt es immer wieder Regen und Gewitter. Bei längerem Regen sind es auch nur um die 20 Grad.
1: Okay, und die kommende Woche wird heiß, oder?
2: Oh ja, die wird sehr heiß werden. Der Montag ist noch relativ angenehm mit Nachmittagstemperaturen von so 22 bis 30 Grad. Letzte Schauer klingen ab und der Wind ist noch recht flott. Von Dienstag an bis ins Wochenende darauf scheint die Sonne. Es sind nur wenige Hitzegewitter unterwegs und die Temperaturen erreichen zunächst um die 30 und nach Wochenmitte um die 35 Grad. Das werden richtig heiße Hundstage werden.
1: Oh mein Gott.
0: Na, super. Das heißt, nächste Woche auf jeden Fall Überstunden abbauen und schon mal ein bisschen was einplanen, dass man ganz, ganz viel am See liegen kann. Vielen Dank, Kai.
1: Danke.
0: Wir können uns auf jeden Fall schon mal darauf vorbereiten, was da nächste Woche kommt.
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1: Ich sag jetzt mal so, es wird jetzt ganz, ganz, ganz lecker. Falls ihr Hunger habt, ganz besonders hinhören. Vielleicht haben wir jetzt genau das passende Event heute für euch.
2: Oh ja, es geht um 12 schon los und geht aber bis 0 Uhr. Das heißt, egal wie lange ihr arbeiten müsst, ihr könnt vorbeischauen im Stadtzentrum Sonthofen. Der Eintritt ist frei beim kulinarischen Fest in Sonthofen. Ein Streetfood-Festival.
1: Oh mein Gott.
2: Ah ja, man macht eine kulinarische Reise durch verschiedene Länder und Kulturen. Und Streetfood-Festivals, das ist einfach großartig. Man hat natürlich wieder was aus Asien. Die sind sowieso die asiatische Küche. Meine Behauptung stelle ich jetzt einfach mal auf, ist vielleicht sogar die beste der Welt.
1: Da schließe ich mich an.
2: Ja, also ja, wirklich großartig. Ich liebe italienische Küche, ich liebe auch natürlich die deutsche Küche.
1: Ich liebe Essen allgemein. Spatzen,
2: aber trotzdem, die setzen sich echt durch. Naja, dann haben wir Burger und Beef vom Südstaat hin Grill. Da weiß man, wie das funktioniert. Orientalische Köstlichkeiten und eine der schärfsten Currywürste in ganz Deutschland. Ich bin jemand, ich liebe scharfes Essen zum Beispiel, also großartig.
1: Cool.
2: Und das Coole ist bei diesem Streetfood, du kannst halt auch so manchmal die Portionen, die sind so, man kann schon ein bisschen mehr mal essen. Also vielleicht, wenn ihr das heute macht, ne, wie gesagt, bis 0 Uhr habt ihr Zeit. Vielleicht heute tagsüber nicht so viel essen, so ein bisschen runterfahren und sagen, heute Abend geht's nach Sonthofen zum Streetfood und dann probiere ich absolut alles aus.
1: Ja.
2: Übrigens geht's auch morgen noch weiter und man kann dann als Familie mit dem Familienticket auch noch sparen. Alle Infos auf radioschwaben.de. Lasst es euch schmecken.

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1: Es ist 7 Uhr und 27 Minuten. 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
2: Heute früh gibt es oft einen klaren und freundlichen Start. Bis zum Mittag zeigt sich in Bayerisch-Schwaben und im Allgäu verbreitet die Sonne. Am Nachmittag wird es freundlich und warm. Zum Abend ziehen stellenweise mehr Wolken auf. In der Nacht liegen die Temperaturen bei 7 bis 11 Grad. Der Radio Schwaben 3-Tage-Trend. Morgen erst viel Sonne, später mehr Wolken und sehr warme 28 bis 31 Grad. Am Sonntag wird es wechselhafter mit dichten Wolken und vor allem im Ostallgäu etwas Regen. Zum Wochenstart ist es meist bewölkt mit zeitweiligem Regen. Aktuell ist es in Untermeitingen klar bei 11 Grad. In Füssen ist es wolkenlos bei 9 Grad. In Wemding liegen die Temperaturen bei 10 Grad.
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4: Und wir haben ein paar Meldungen. Es geht los auf der A8, haben wir Hindernisse auf der Fahrbahn bei Gersthofen, bitte aufpassen. Auf der B17 bei Königsbrunn steht ein Pannenfahrzeug und auf der B28 geht die Stetten Richtung Ulm. Da haben wir wie immer einen Stau bei Neu-Ulm.
5: Ich habe Blitzer für euch in Augsburg, Heumannstraße, Neusesser Straße und die Neuburger Straße, Ungerhausen Hauptstraße und Wangen-Leutkircher Straße.
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4: Das müssen wir jetzt vielleicht erklären. Ihr hört hier einen Fischer, der eine Forelle gefangen hat. Und zwar nicht irgendeinen, sondern einen vom Fischertag in Memmingen.
5: Ja, dieser Tag wird seit Jahrhunderten in der Stadt im Allgäu gefeiert. Und es ist jedes Jahr, wie ihr hören könnt, ein absolutes Spektakel, wenn Hunderte von Fischer in den Stadtbach springen.
4: Dieses Jahr ist auch noch deutlich mehr geboten. Gleich kommt Bürgermeister Jan Rodenbacher und ihr hört auch unseren Fischer nochmal.
8: Nicht die Königsforelle! Ei, ei, ei.
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2: Und genau da bleiben wir jetzt. Wir bleiben und schauen ins wunderschöne Memmingen, denn dieses Wochenende steht da alles Kopf.
3: Ja, der große Fischertag findet wieder statt. Eine jahrhundertealte Tradition, bei der in den frühen Morgenstunden tausende Fischer in den Stadtbach jucken, also springen und dann nach der größten Forelle suchen. Und wer die fängt, wird Fischerkönig.
2: Schon ab heute Abend wird die Stadt auf links gedreht. In diesem Jahr sogar noch mehr als sonst. Bürgermeister Jan Rothenbacher ist schon ganz aufgeregt.
4: Dieses Jahr ganz besonders, wie alle 4 Jahre, dürfen wir wieder Wallenstein bei uns in der Stadt feiern. Ich freue mich schon unglaublich drauf, dieses Jahr das erste Mal selbst teilnehmen zu dürfen. Freue mich da auf eine kurzweilige Zeit hier bei uns in Memmingen, wo jetzt jeden Tag quasi eine Feier sein wird und wir gemeinsam die Stadt mit Leben füllen.
3: Wallenstein, eine ganze Woche, in der Stadt historische Ereignisse detailgetreu nachgespielt werden. Also eine echte Zeitreise mit Lagerleben, Markt und Umzügen. Ab heute geht's ab in Memmingen.
2: Alle Infos zum Fischertag und zu Wallenstein gibt's natürlich auf radioschwaben.de. Und das letzte Wort hat jetzt Manuel Linse. Er ist einer der Fischer, der morgen um Punkt 8 in den Memminger Stadtbach juckt.
5: Servus miteinander. Ich wünsche alle Beteiligten schon jetzt eine schöne Wallensteinwoche. Alle Fischer natürlich einen schönen Fang beim Neijucker. Wir sehen uns am Realschulhofplatz in der Früh. Natürlich topfit und in alter Frische. Und in diesem Sinne bleibt mir nur eins zu sagen.
3: Jetzt hat er einen gefangen, oder?
2: Ja, genau.
6: Nicht die Königsforelle!

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0: mit Radio Schwaben ins Wochenende. Schön, dass ihr dabei seid. Und wir haben es gehört Anfang dieser Stunde von Kai Zorn aus der Radio Schwaben Wetterredaktion. Das Wetter am Wochenende soll richtig schön werden, vor allem am Samstag.
1: Also was gibt's da Besseres, als in unsere schönen Bäder, Seen oder Flüsse zu hüpfen? Immer was Tolles, tut einfach unglaublich gut. Abends dann Biergarten oder Grillen, ach, ein perfekter Tag.
0: Leider haben wir diesen Sommer in der Region schon viele Unfälle erlebt. Deshalb ist es jetzt extrem wichtig, nochmal auffrischen vor dem Erfrischen.
2: Gerade an heißen Tagen springen viele direkt ins Wasser. Der Kreislauf kann das einfach nicht verkraften. Deswegen immer langsam abkühlen. Am besten mit den Füßen ins Wasser gehen, mit den Händen ein bisschen Wasser nehmen, auf die Beine und den Oberkörper spritzen und dann langsam ins Wasser gehen. Gerade in Schwaben haben wir viele Seen, die auf den ersten Blick ruhig wirken. Am besten

0: Touristen nie alleine schwimmen gehen. Flüsse wie Lech oder Donau sind kein klassisches Badegewässer. Die DLRG Bayern rät hier ganz klar zur Vorsicht. Strömungen sind oft unsichtbar und sehr stark. Dazu kommen Schiffe und Hindernisse unter Wasser.
1: Dominik Schneider von der Deutschen Lebensrettergesellschaft mit einigen ganz wichtigen Punkten. Habt einen schönen Badetag, genießt es und kommt dann wieder gesund und munter aus dem Wochenende.
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2: Am Vormittag gibt es bei uns oft Sonne, dazu ist es noch frisch. Heute früh liegen die Werte meist zwischen 9 und 11 Grad. Später setzt sich in Bayerisch-Schwaben und dem Allgäu verbreitet die Sonne durch. Am Nachmittag bleibt es freundlich und trocken. Zum Abend kommen von Norden her etwas mehr Wolken.
3: Der Radio Schwaben 3-Tage-Trend.
2: Morgen gibt es nach sonnigem Start viel Sonne. Am Nachmittag wird es verbreitet heiß mit um die 30 Grad. Am Sonntag ziehen zunächst mehr Wolken durch. Später sind vor allem im Allgäu einzelne Schauer möglich. Zum Wochenstart wird das Wetter wechselhaft mit weiteren Schauern und etwas weniger Sonne. Momentan meldet Gessertshausen wolkenlos bei 11 Grad. In Germeringen ist es trocken bei 14 Grad. In Tapfheim sind es 9 Grad.
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0: Es ist 7 Uhr und 59 Minuten. 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
4: Ich bin Justin Hamm. Guten Morgen. Nach der tödlichen Messerattacke in einer Bankfiliale in Regensburg laufen die Ermittlungen auf Hochtouren. Ein 58 Jahre alter Bankmitarbeiter ist bei der Messerattacke gestern lebensgefährlich verletzt worden. Er starb später im Krankenhaus. Julia Wasselkopf berichtet.
5: Der mutmaßliche Täter wurde nach einem stundenlangen Großeinsatz des SEK in der Bank festgenommen. Gegen den 20-jährigen Deutschen wird wegen eines Tötungsdelikts und des Verdachts auf Raub ermittelt. Zum Motiv gibt es bislang keine gesicherten Erkenntnisse. Heute soll der Tatverdächtige dem Haftrichter vorgeführt werden.
4: Badeunfälle gibt es auch in diesem Jahr viele. Vor allem während der Hitzewelle im Juni mussten ehrenamtliche Rettungsschwimmer oft einspringen. Die LRG-Präsidentin Vogt sagt nun, die meisten der 99 tödlichen Badeunfälle im Juni wären vermeidbar gewesen. Aber dafür bräuchte es mehr Aufklärung über Gefahren im Wasser, zum Beispiel in Schulen und Kindergärten. Aber auch Kommunen könnten laut Vogt mehr tun, etwa mehr Rettungsmittel an unbewachten Badestellen anbringen. Die deutsche Autoindustrie kämpft um ihre Zukunft und den Ernst der Lage, zeigen neue Zahlen von Volkswagen. Der Gewinn ist im zweiten Quartal um ein Drittel eingebrochen. Infolge der wirtschaftlichen Schieflage gibt es bereits massive Sparprogramme. Bei VW könnten weltweit bis zu 50.000 Jobs wegfallen, zusätzlich zu den Zehntausenden, die schon abgebaut wurden. Und auch einige Werke stehen vor dem Aus. Auf vielen Spielplätzen in Bayern fehlt ausreichend Hitzeschutz. Laut Experten mangelt es vor allem an schattenspendenden Bäumen und kühlendem Grün. Einheitliche Standards gibt es bisher nicht. Viele Kommunen seien finanziell überfordert, sagt das Deutsche Kinderhilfswerk. München und Nürnberg wollen jetzt verstärkt Bäume und Wasserspiele einsetzen.
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6: Und wir haben ein paar Meldungen. Es geht los auf der A8, haben wir Hindernisse auf der Fahrbahn bei Gersthofen. Bitte aufpassen. Auf der B17 bei Königsbrunn steht ein Pannenfahrzeug und auf der B28 geht die Stetten Richtung Ulm. Da haben wir wie immer einen Stau bei Neu-Ulm.
7: Ich habe Blitzer für euch in Augsburg, Hollmannstraße, Neusesser Straße und die Neuburger Straße, Ungerhausen Hauptstraße und Wangen-Leutkircher Straße.
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6: Und ihr hört Radio Schwaben am Freitagmorgen und wir wollen alle nur noch, naja, eigentlich nach Hause, oder? Mal ganz
7: ja,
6: ehrlich.
7: Absolut.
6: Wir wollen ins Wochenende und vielleicht noch davor Weißwurstfrühstück.
7: Ach, geht immer.
6: Ja,
7: immer.
6: Aber dann direkt, ne, also ciao. Damit es schnell geht, damit er schnell in den Tag reinkommt und schnell durchkommt, haben wir jetzt für euch, wie immer,
7: die 80er ab 8, eine halbe Stunde, nur 80er.
6: Und heute haben wir wieder mal ein paar richtig leckere Stückle dabei. Also musikalisch. Auf geht's.
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0: Kiss.
1: Ihr hört die 80er ab 8 hier auf Radio Schwaben mit richtig Frauenpower heute. Und zwar jetzt mit Aretha Franklin.
0: Ja, Aretha Franklin, das ist irgendwie auch so eine Person, da weiß man gar nicht, wo man anfangen soll. Die hat im Endeffekt alles gemacht, was man sich vorstellen kann. Mhm. Kam aus ganz armen Verhältnissen, hat, glaube ich, mit 13 oder so schon ihr erstes Kind bekommen. Also total irre, was bei ihr los war. Und trotz all dieser Widerstände und all dieser Schwierigkeiten ist sie eine der größten Künstlerinnen aller Zeiten geworden und vor allem eine der einflussreichsten überhaupt. Ende der 70er, Anfang der 80er ging es bei ihr mal kurzzeitig ein bisschen nicht so voran, aber dann kam sie natürlich gleich wieder zurück, Mitte der 80er. Und der Song, der für ihr Comeback steht, war Freeway of Love. Das ist auch wirklich eine geile 80er Nummer. Mehr 80er geht nicht. Und Aretha Franklin mit dieser Stimme, herrlich. Und was viele vielleicht gar nicht wissen, genau heute, vor 41 Jahren, wurde der Washington Boulevard in Detroit Freeway of Love benannt, nach ihrem Hit. Wow. Das ist meine Ansage. Hier ist sie für euch, Aretha Franklin auf Radio Schwaben.

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0: Hier sind die 80er ab 8, das heißt eine halbe Stunde nur 80er hier auf Radio Schwaben. Und wir sind ja schon richtig auf dem Weg ins Wochenende. Es soll schön werden, sonnig, einfach toll. Und deswegen wollen wir einfach nur noch gute Laune, volle Kanone. Und damit ihr richtig gute Laune habt, könnt ihr uns natürlich auch eure Musikwünsche zukommen lassen unter der 08000 11 82 11.
1: Und das hat auch die liebe Jackie gemacht aus Marktoberdorf. Sie wünscht sich von Kylie Minogue I Should Be So Lucky. Oh. Und ich glaube, mehr braucht man dazu gar nicht sagen. Kylie, leg los.

0: Es ist 8 Uhr und 25 Minuten. 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
1: Am Vormittag gibt es oft Sonne, bis zum Mittag bleibt es freundlich. Am Nachmittag wird es warm und meist trocken. Gegen Abend ziehen mehr Wolken auf, in der Nacht kühlt es auf 7 bis 13 Grad ab. Der Radio Schwaben 3-Tage-Trend. Morgen gibt es in Bayerisch Schwaben und im Allgäu einen sonnigen Start. Dazu 28 bis 31 Grad und es wird heiß. Am Sonntag ziehen mehr Wolken durch. Später sind vor allem Richtung Alpen einzelne Schauer möglich. Zum Wochenstart gibt es weitere Regenfälle bei wechselhaftem Wetter. Insgesamt ändert sich nur wenig. Aktuell meldet Zusmarshausen wolkenlos bei 12 Grad. In Lindau liegen die Temperaturen bei 14 Grad, in Nersingen bei 12 Grad.
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3: Und wir schauen raus auf die B28 in die Städten Richtung Ulm, da man Stau bei Neu-Ulm plant, ein bisschen mehr Zeit ein.
4: Ich habe Blitze für euch in Augsburg, die Heumatstraße, Neusesser Straße und Neuburger Straße. Auf der B17 einmal bei Igling und dann bei Landsberg. In Ungerhausen die Hauptstraße und Wangen Leutkircher Straße.
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3: Radio Schwaben und wir haben es fast geschafft. Bald ist Wochenende.
4: Ja.
3: Und es wird ein schönes Wochenende. Das haben wir in der Sendung schon erfahren. Und wir haben auch erfahren, es ist ziemlich viel los auf den Straßen.
4: Denn eigentlich haben schon alle Sommerferien, außer wir in Bayern. Deswegen bleiben wir einfach daheim und genießen hier das Wetter. Wir haben die Berge vor der Tür. Was wollen wir eigentlich mehr?
3: Und den Grill können wir anmachen.
4: Oh ja.
3: Ganz wichtig. Das muss gesagt werden.
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0: neues Wochenende steht vor der Tür und damit für alle Singles natürlich auch wieder die Chance, die große Liebe zu treffen. Im Club, in der Bar, um die Ecke. Aber läuft es heute eigentlich noch so? Mittlerweile fangen die meisten Liebesgeschichten doch mit einem Swipe nach rechts auf einer Dating-Plattform an. Aber wann ging das eigentlich los?
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2: Er sah sich im Raum um. Sein Whiskyglas so leer wie sein Blick. Doch dann, ein paar stechend blaue Augen bremsten ihn aus. Sie lächelte und er wusste, dieses Augenpaar würde von nun an sein Leben bestimmen.
3: Hey, Alter, schau mal, ich hab ein Match mit der süßen Blonden, bei der ich vorhin nach rechts geswiped hab.
4: Geil!
2: Ja, Zeiten ändern sich. Kennenlernen im echten Leben. Findet noch statt, aber vieles läuft mittlerweile über Dating-Apps. Angebote für Flirtfaule gab es aber schon weit davor. Ab dem 18. Jahrhundert gab es Partnersuche-Annoncen in den Zeitungen. Weiß nicht die übliche Art, sich kennenzulernen, aber es hielt sich immerhin bis Mitte der 90er. War aber auch nett zu lesen.
5: Adrette Annette sucht Klaus mit Haus. Klaus muss nicht, Haus wäre aber gut.
2: Aber dann kamen die ersten Online-Dating-Plattformen. Match.com hieß zum Beispiel die erste weltweit. In Deutschland kam dann datingcafé.de. Aber es war damals noch ziemlich verrucht. Die Gesellschaft stempelte Online-Dating unter was für Sonderlinge, für Verzweifelte ab. Naja, bis zum Jahr 2012. Die Smartphones erobern die Welt und Tinder kommt. Mittlerweile lernen sich fast genauso viele Paare über Dating-Apps kennen wie auf anderen Wegen. Social Media hat die zwischenmenschliche Distanz sehr erhöht. Menschen sind selten im Moment, beschäftigen sich auch in Bars oder Clubs ständig mit dem Smartphone. Das erschwert ein Kennenlernen im echten Leben natürlich enorm. Mittlerweile ist Weggehen am Abend für viele sogar eine Auszeit von ständiger Erreichbarkeit. Sie wollen Zeit mit ausgewählten Personen verbringen und jetzt nicht unbedingt jemand Neues kennenlernen. Aber keine Sorge für alle Romantiker, das oberflächliche Dating erfährt einen Rückgang. Laut Umfragen suchen viele Menschen vermehrt nach echten und tiefen Verbindungen, ziehen ein Kennenlernen im echten Leben wieder vor.
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0: Der Fischertag in Memmingen, eins der ganz großen traditionellen Feste in unserer Region, findet morgen wieder statt. Und wir hatten einen echten Memminger Fischer mit dem traditionellen Schlachtruf bei uns. Manuel hat alles gegeben.
1: Nicht die Königsforelle!
2: Und bitte mehr Zeit einplanen am Wochenende auf den Straßen. Melanie Mikulla vom ADAC hat vorgeschlagen,

0: Wand, es wird wieder voll.
1: Mit Ausnahme von Bayern und Baden-Württemberg haben inzwischen alle Bundesländer Sommerferien. Gleichzeitig sind auch in den Nachbarländern Ferien.
2: Gut vorbereitet rein in euer Wochenende. Schön, dass ihr mit uns aufgestanden seid. Aber jetzt wird hoffentlich erstmal ausgeschlafen.
0: Bis Montag sagen wir Servus. Wir sind Lukas und Franzi.
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1: Heute am Vormittag gibt es oft Sonne. In Bayerisch-Schwaben und im Allgäu bleibt es bis zum Mittag freundlich. Am Nachmittag wird es verbreitet warm. Dann ziehen mehr Wolken auf. In der Nacht kühlt es auf 7 bis 13 Grad ab. Der Radio Schwaben 3-Tage-Trend. Morgen ist es erst sonnig, später wird es heiß bei 28 bis 31 Grad. Am Abend nimmt die Bewölkung zu. Am Sonntag ziehen mehr Wolken durch. Besonders Richtung Allgäu sind auch einzelne Schauer möglich. Zum Wochenstart wird es wechselhaft mit weiteren Schauern. Derzeit meldet Eindling wolkenlosen Himmel bei 15 Grad. In Wertach sind es 14, in Wertingen 13 Grad.
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4: Es ist 8 Uhr und 56 Minuten. 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
5: Ich bin Justin Hamm. Guten Morgen. Bundeskanzler Merz äußert sich am Morgen über den Personalumbau im Bundeskabinett. Nun sickert aus Regierungskreisen durch, dass Verkehrsminister Schnieder seinen Posten räumen muss. Der CDU-Politiker stand mehrfach in der Kritik, etwa bei der Führerscheinreform und in der Dauerkrise der Deutschen Bahn. Wer seinen Posten übernimmt, ist noch unklar. Neuer Gesundheitsminister soll CDU-Generalsekretär Linnemann werden. Seine Ministervorgängerin Warken wechselt ins Kanzleramt. Wetterexperten erwarten nächste Woche schon die nächste große Hitzewelle in Deutschland. Eltern mit kleinen Kindern gehen dann oft die Ideen aus, denn die meisten Spielplätze sind nicht gut vor Hitze geschützt. Viele Kommunen seien finanziell überfordert, sagt das Deutsche Kinderhilfswerk. Kollege Simeon Müller, wie könnten Spielplätze denn umgebaut werden?
6: Es gibt bisher keine einheitlichen Standards, an denen sich Kommunen orientieren können. Trotzdem gibt es aber schon ein paar Stellschrauben. Zum Beispiel mehr Rasen oder Holzhackschnitzel statt Kunststoffböden. Dazu noch schattige Spielhütten und Rutschen nach Norden statt nach Süden ausrichten. Außerdem können Spielbrunnen oder Sprühnebel für Abkühlung sorgen. Die sind aber recht teuer.
5: War es ein Raubüberfall? Was genau bei dem tödlichen Messerangriff gestern auf einen Bankmitarbeiter in Regensburg geschehen ist, müssen die Ermittler noch klären. Heute sollen erste Ergebnisse vorgestellt werden. Die Polizei hatte nach der Tat gestern einen 20 Jahre alten Deutschen festgenommen. Sein Motiv ist bisher unklar. Er soll noch heute dem Haftrichter vorgeführt werden. Fußball-Deutschland hat wohl ab heute offiziell einen neuen Bundestrainer, Jürgen Klopp. Er soll um 11 Uhr in einer Pressekonferenz vorgestellt werden. Zuvor berät sich der Deutsche Fußballbund noch. Über anstimmenden Medienberichten zufolge gibt es eine weitere namhafte Verstärkung. Weltmeister Per Mertesacker soll die Aufgabe des Geschäftsführers Sport beim DFB übernehmen.
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1: Ihr habt freie Fahrt. Derzeit gibt es keine Verkehrsbehinderungen. Und hier die neuesten Blitzer auf Radio Schwaben. In Augsburg auf der Neuburger Straße und der Hohenstaufenstraße. In Ungerhausen auf der Hauptstraße sowie auf der Alpenblickstraße in Altusried und auf der Marktoberdorfer Straße in Untertingau. Meldet Staus und Blitzer immer per WhatsApp unter 08000 11 82 11.
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1: Wir bringen euch die stärksten Hits direkt ins Ohr. Egal ob Königsbrunn, Dillingen oder Kaufbeuren. Auch am heutigen Freitag begleite ich euch bis 15 Uhr. Ich wünsche euch viel Spaß.
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1: Es ist 9 Uhr und 24 Minuten. 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
2: Heute am Vormittag ist es zwischen Donau und den Alpen freundlich und oft sonnig. Bis zum Nachmittag wird es zwischen Nordschwaben und dem Allgäu verbreitet heiter bis sonnig. Am Abend ziehen mehr Wolken auf. In der Nacht ist es locker bis stärker bewölkt, alpennah teils klarer. Die Tiefstwerte liegen bei 7 bis 13 Grad.
1: Der Radio Schwaben 3-Tage-Trend.
2: Morgen gibt es nach sonnigem Start viel Sonne, später ziehen dichtere Wolken auf. Dazu werden 28 bis 31 Grad erreicht und es wird heiß. Am Sonntag ziehen mehr Wolken durch, vor allem alpennah sind auch einzelne Schauer möglich. Zum Wochenstart wird es wechselhaft mit vielen Wolken und zeitweisem Regen. Aktuell meldet Gersthofen wolkenlos bei 15 Grad. In Fronten liegen die Temperaturen bei 16, in Asbach-Beumenheim bei 15 Grad.
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2: Alles frei auf den Straßen, keine Staus oder Verkehrsbehinderungen in der Region. Und hier die neuesten Blitzer auf Radio Schwaben. In Augsburg auf der Neuburger Straße und der Hohenstaufenstraße, in Untertingau auf der Marktoberdorfer Straße, in Ungerhausen auf der Hauptstraße und in Sonthofen auf der Hindelanger Straße. Die kostenfreie Verkehrs- und Blitzer-Hotline ist 08000 11 82 11.
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2: Wir spielen nonstop eure Lieblingshits am Stück und für einen schönen Vormittag begleiten wir euch gut gelaunt durch den Freitag. Freut euch auf The Police mit Every Breath You Take, Dreams von Gabrielle und Queen mit A Kind of Magic. Und jetzt aufdrehen.
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2: Bis zum Mittag gibt es oft Sonne, bis in den Nachmittag bleibt es freundlich und warm. Am Abend ziehen mehr Wolken durch und in der Nacht kühlt es auf 7 bis 13 Grad ab. Der Radio Schwaben 3-Tage-Trend in Bayerisch Schwaben und dem Allgäu. Morgen wird es noch einmal freundlich. Am Nachmittag ist es mit 29 bis 31 Grad heiß. Zum Abend hin sind vor allem im Süden einzelne Schauer möglich. Am Sonntag überwiegen die Wolken. Kurze Auflockerungen gibt es am ehesten im Norden. Später ziehen wieder einzelne Schauer durch. Zum Wochenstart wird es wechselhaft und etwas kühler. Momentan meldet Bobingen wolkenlosen Himmel bei 19 Grad. In Wertach sind es 16 Grad. In Neu-Ulm ist es klar bei 19 Grad.
0: 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Es ist 10 Uhr und 58 Minuten. 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
3: Ich bin Moritz Einsel. Kanzler Merz nutzt den Rücktritt von Unionsfraktionschef Spahn für einen großen Umbau seiner Regierung. Spahn-Nachfolger Frei wird im Kanzleramt von der bisherigen Gesundheitsministerin Warken beerbt. Sie ist damit die erste Frau an der Spitze des Kanzleramts.
4: Herzlichen Dank für das Vertrauen an den Bundeskanzler, mir die neue Aufgabe zu übertragen. Ich werde sie mit voller Kraft, aber auch mit der nötigen Demut angehen.
3: CDU-Generalsekretär Linnemann wird neuer Gesundheitsminister und Merz kündigte weitere Veränderungen an. Aus Regierungskreisen heißt es, dass Verkehrsminister Schnieder gehen muss. War es ein Raubüberfall? Was genau bei dem tödlichen Messerangriff auf einen Bankmitarbeiter in Regensburg gestern geschehen ist, müssen die Ermittler noch klären. Heute sollen erste Ergebnisse vorgestellt werden. Die Polizei hatte nach der Tat gestern einen 20 Jahre alten Deutschen festgenommen. Er soll noch heute dem Haftrichter vorgeführt werden. Deutschland hätte die Aufnahmeprogramme für Menschen aus Afghanistan nicht pauschal einstellen dürfen. Das hat das Bundesverfassungsgericht entschieden. Im Rahmen von Einzelfallentscheidungen müssten die individuellen Belange der Betroffenen berücksichtigt werden, heißt es. Die Bundesregierung hatte Aufnahmezusagen für ehemalige Ortskräfte oder stark gefährdete Menschen widerrufen. Die deutsche Autoindustrie kämpft um ihre Zukunft und den Ernst der Lage zeigen neueste Zahlen von Volkswagen. Der Gewinn ist im zweiten Quartal um ein Drittel eingebrochen. VW-Chef Blume kündigte an, bis Jahresende ein neues Sparpaket festzuzurren. Weltweit könnten bis zu 50.000 weitere Jobs wegfallen, zusätzlich zu den Zehntausenden, die schon abgebaut wurden. Im oberbayerischen Penzberg stehen an den Ortseingängen jetzt auch Hinweisschilder auf die Zeiten des islamischen Freitagsgebets. Sie ergänzen die bereits vorhandenen Schilder für die katholischen und evangelischen Gottesdienste. Nach Angaben der islamischen Gemeinde sind es die ersten Schilder dieser Art in Deutschland.
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2: Vorsicht auf der A8 Stuttgart Richtung München zwischen Günzburg und Burgau. Dort sind Personen auf der Fahrbahn. Und wegen eines defekten PKW ist der Standstreifen blockiert. Auf der B2 Donauwörth Richtung Augsburg zwischen Asbach, Bäumenheim Nord und Mertingen gilt Vorsicht wegen Gegenständen auf der Fahrbahn. Der rechte Fahrstreifen ist blockiert. Und hier die neuesten Blitzer auf Radio Schwaben. Auf der Friedrich-Ebert-Straße in Augsburg, auf der B2 bei Kaisheim und auf der B2 bei Monheim. Auf der Hüttenstraße in Kaufbeuren und am Heusring in Kempten. Auf der Hindelanger Straße in Sonthofen steht einer. Und auf der A8 bei Leipheim gibt es eine Abstandsmessung. Gute und sichere Fahrt.
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1: Es ist 11 Uhr und 26 Minuten. 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
2: Gegen Mittag wird es freundlich und oft sonnig. In Bayerisch-Raben und im Allgäu scheint die Sonne verbreitet, dann ziehen ein paar Meerwolken auf. Bis zum Abend bleibt es meist trocken. In der Nacht kühlt es auf 7 bis 13 Grad ab. Der Radio Schwaben 3-Tage-Trend. Morgen gibt es erst Sonne. Am Nachmittag wird es mit 29 bis 31 Grad heiß. Richtung Allgäu sind einzelne Schauer möglich. Am Sonntag geht es wechselhafter weiter mit Sonne, Wolken und einzelnen Schauern. Zum Wochenstart bleibt es unbeständig. Zeitweise fällt Regen. Momentan liegen die Temperaturen in Kissing bei 20 Grad und es ist wolkenlos. In Germeringen bei 17 Grad und trocken sowie in Mertingen bei 20 Grad.
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2: Die Polizei meldet derzeit keine Verkehrsbehinderungen in Bayerisch-Schwaben. Und hier die neuesten Blitzer auf Radio Schwaben. In Augsburg auf der Fichtelbachstraße und auf der Friedrich-Ebert-Straße. Auf der Südspange in Donauwörth, auf der B2 bei Kaisheim, auf der Hüttenstraße in Kaufbeuren und auf der Altstädter Straße in Sonthofen. Auf der A8 bei Leipheim gibt es eine Abstandsmessung. Die kostenfreie Verkehrs- und Blitzer-Hotline 08000 11 82 11.
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2: 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Es geht durch den Freitag. Ich wünsche euch viel Spaß. Und jetzt für euch Phil Collins mit In the Air Tonight, To the Moon and Back von Savage Garden und Road to Nowhere von Talking Heads, David Byrne, Jerry Harrison, Andrew Cader and Eric E.T. Thorngren. Viel Spaß!
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0: Der Fischertag in Memmingen, eins der ganz großen traditionellen Feste in unserer Region, findet morgen wieder statt. Und wir hatten einen echten Memminger Fischer mit dem traditionellen Schlachtruf bei uns. Manuel hat alles gegeben.
1: Nicht die Königsforelle!
2: Und bitte mehr Zeit einplanen am Wochenende auf den Straßen. Melanie Mikulla vom ADAC hat vorgewandt, es wird wieder voll.
3: Mit Ausnahme von Bayern und Baden-Württemberg haben inzwischen alle Bundesländer Sommerferien. Gleichzeitig sind auch in den Nachbarländern Ferien.
0: Gut vorbereitet rein in euer Wochenende. Schön, dass ihr mit uns aufgestanden seid. Aber jetzt wird hoffentlich erstmal ausgeschlafen.
2: Bis Montag sagen wir Servus. Wir sind Lukas und Franzi.
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2: Zum Mittag gibt es bei uns viel Sonne, bis in den Nachmittag bleibt es freundlich. Am Abend ziehen mehr Wolken auf und in der Nacht kühlt es auf 7 bis 13 Grad ab. Der Radio Schwaben 3-Tage-Trend. Morgen ist es erst sonnig, nachmittags wird es mit 29 bis 31 Grad heiß. Später sind vor allem Richtung Allgäu einzelne Schauer möglich. Am Sonntag geht es oft wolkig los, danach lockert es zeitweise auf, begleitet von einzelnen Schauern. Zum Wochenstart bleibt es wechselhaft mit vielen Wolken und etwas Regen. Insgesamt gibt es also kaum Veränderungen in Bayerisch-Schwaben und dem Allgäu. Die aktuellen Wetterwerte: in Großaitingen 20 Grad, in Kempten am Rathaus wolkenlos bei 20 Grad, in Nersingen klar bei 20 Grad.
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0: Es ist 11 Uhr und 56 Minuten. 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
4: Ich bin Moritz Einzel.
5: Das ist idealerweise der Höhepunkt meiner Karriere, meines Lebens, meines beruflichen Lebens. Ich werde alles da reinlegen, was mir zur Verfügung steht.
4: 26 Tage nach dem frühen Aus bei der Fußball-Weltmeisterschaft hat die deutsche Nationalmannschaft einen neuen Bundestrainer und der heißt wie erwartet Jürgen Klopp. Die Wunschlösung des DFB ist offiziell als Nachfolger von Julian Nagelsmann vorgestellt worden. Klopps Vertrag läuft bis zur WM 2030. Außerdem wird Per Mertesacker ab dem 1. Januar 2027 neuer Geschäftsführer des Verbandes. Großer Umbau im Bundeskabinett. Die bisherige Gesundheitsministerin Warken wird neue Kanzleramtschefin. Das hat Bundeskanzler Merz bestätigt. Das Amt des Gesundheitsministers übernimmt CDU-Generalsekretär Linnemann, kündigte Merz an.
6: Carsten Linnemann hat im Übrigen bereits in den Koalitionsverhandlungen den Gesundheitsbereich verantwortet. Er hat im Koalitionsausschuss die Themen alle mitverhandelt. Er weiß also, wovon er spricht.
4: Auslöser des Kabinettsumbaus war der Rücktritt von Unionsfraktionschef Spahn. Seinen Posten übernimmt der bisherige Chef des Kanzleramtes frei. Nach dem tödlichen Messerangriff in einer Bank in Regensburg wird der Tatverdächtige, ein 20-jähriger Mann, heute dem Haftrichter vorgeführt. Ein Bankangestellter war bei der Attacke so schwer verletzt worden, dass er starb. Die Polizei will am Nachmittag über ihre bisherigen Erkenntnisse informieren. Volkswagen hat im zweiten Quartal erneut deutlich weniger Gewinn gemacht. Das Konzernergebnis nach Steuern sank von April bis Juni um fast 33% auf 1,54 Milliarden Euro. Konzernchef Blume plant weitere Sparmaßnahmen, bis zu 50.000 Stellen weltweit und 4 Werke in Deutschland stehen auf dem Prüfstand. Die Ostbeauftragte Kaiser hat sich besorgt gezeigt über den Verdruss vieler Menschen über Politik. Wenige Wochen vor den Landtagswahlen in Sachsen-Anhalt, Mecklenburg-Vorpommern und Berlin sagte sie, dass dieses Misstrauen ihrer Meinung nach stark mit Corona und den damaligen Entscheidungen zusammenhängt. Auch der Ukraine-Krieg, die Energiekrise und Gefahren für Arbeitsplätze verunsicherten viele Menschen, so Kaiser.
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2: Auf der A7 Füssenreute Richtung Ulm staut es sich zwischen Illertissen und dem Rastplatz Tannengarten, zwischen dem Kreuz Memmingen und Bergheim sowie zwischen dem Rastplatz Badhauser Wald und dem Rastplatz Tannengarten jeweils auf 2 Kilometern. Mit bis zu 18 Minuten Zeitverlust, stellenweise auch bis zu 10 Minuten. Und hier die neuesten Blitzer auf Radio Schwaben. In Augsburg auf der Fichtlebachstraße und der Friedrich-Ebert-Straße, auf der Biburger Straße in Neusäß und auf der Wertachstraße in Bobingen, am Heusring in Kempten und auf der Altstädter Straße in Sonthofen. Dazu gibt es auf der A8 bei Leipheim eine Abstandsmessung. Gute Fahrt mit Radio Schwaben.
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0: Es ist 12 Uhr und 25 Minuten. 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
1: Heute Mittag gibt es bei uns oft Sonne. Am Nachmittag wird es freundlich bei 23 bis 25 Grad. Zum Abend ziehen lockere Wolken auf. Der Radio Schwaben 3-Tage-Trend. Morgen ist es in Bayerisch-Schwaben und im Allgäu erst freundlich, später wird es mit 29 bis 31 Grad heiß. Und am Abend sind vor allem Richtung Alpenrand einzelne Schauer oder Gewitter möglich. Am Sonntag gibt es mehr Wolken, dazu zeitweise Sonne und besonders im Süden einzelne Schauer. Zum Wochenstart wird das Wetter bei uns wechselhaft, mit vielen Wolken und örtlich etwas Regen. Derzeit meldet Rehling wolkenlos bei 21 Grad. In Mauerstetten sind es 18 Grad, in Jettingen-Scheppach 21 Grad.
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1: Auf der A7 Füssenreute Richtung Ulm stockt es zwischen Illertissen und dem Rastplatz Tannengarten, zwischen Kreuzmemmingen und Bergheim sowie zwischen dem Rastplatz Badhauser Wald und dem Rastplatz Tannengarten jeweils auf 2 Kilometern. Ihr verliert bis zu 18 Minuten, stellenweise auch bis zu 10 Minuten. Und hier die neuesten Blitzer auf Radio Schwaben. In Augsburg in der Fichtelbachstraße und auf der B2 bei Donauwörth. In Neusäß in der Biburger Straße sowie in Bobingen in der Wertachstraße. In Bad Wörishofen in der Mindelheimer Straße. In Kempten am Heusring und in der Altstädter Straße in Sonthofen. Kommt gut ans Ziel!
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1: 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Und jetzt für euch Meat Loaf mit It Do Anything for Love. Mandolin Rain von Bruce Hornsby and the Range und Paul McCartney mit Hope of Deliverance.
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2: Am frühen Nachmittag gibt es viel Sonne und lockere Wolken. Später werden die Wolken dichter, meist bleibt es trocken. Nachts liegen die Temperaturen zwischen 7 und 13 Grad.
1: Der Radio Schwaben 3-Tage-Trend.
2: Morgen ist es erst freundlich. Dann wird es mit 29 bis 31 Grad heiß. Gegen Abend sind örtlich Schauer möglich. Schon am Sonntag ziehen vormittags häufiger Schauer durch. Danach bleibt es wechselhaft. Zum Wochenstart ändert sich in Bayerisch-Schwaben und im Allgäu wenig. Viele Wolken, zeitweise Regen und dazwischen auch mal freundlich. Aktuell meldet im Endstadt wolkenlos bei 20 Grad. In Pöttmes leichte Bewölkung bei 21 Grad. Harburg meldet 21 Grad.
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0: Es ist 12 Uhr und 58 Minuten. 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
4: Ich bin Moritz Einzel. Jürgen Klopp ist neuer Bundestrainer der deutschen Fußballnationalmannschaft. Das hat der DFB heute offiziell bekannt gegeben und seine Wunschlösung bei einer Pressekonferenz vorgestellt. Nach dem frühen Ausscheiden bei der WM soll Klopp den viermaligen Weltmeister wieder zurück an die Weltspitze führen.
5: Ich habe Lust, mit Jungs zusammenzuarbeiten, die einen Fußball spielen wollen, der allen gefällt. Ist nicht immer sofort erfolgreich, das wissen wir alle. Aber ich möchte, dass die Leute nach dem Spiel nach Hause gehen und denken, wow, das war wirklich cool.
4: Mit dabei in seinem Trainerteam Sven Bender, den kennt Klopp noch aus gemeinsamen BVB-Zeiten. Bundeskanzler Merz hat sein Kabinett umgebildet. Die bisherige Gesundheitsministerin Warken wird Kanzleramtschefin, als Nachfolgerin des künftigen Unionsfraktionschefs frei. Neuer Gesundheitsminister wird CDU-Generalsekretär Linnemann. Er gehe mit Demut und Vorfreude an die Aufgabe, sagte er.
6: Weil die Themen Gesundheit und Familie uns doch alle betreffen in den Familien überall. Sie berühren, sie gehen nahe und deshalb ist dieses Thema so wichtig.
4: Es soll weitere Veränderungen geben, die noch nicht offiziell sind. Durchgesickert ist aber, dass Verkehrsminister Schnieder gehen soll. Zehntausende Menschen in Spanien und Frankreich müssen aktuell vor großen Waldbränden fliehen. An der französischen Atlantikküste mussten inzwischen rund 63.000 Menschen in Sicherheit gebracht werden. Mittlerweile brennt es auf einer Fläche fast so groß wie Paris. In Spanien lodern Brände im Großraum Madrid. Die WHO warnt vor dem West-Nil-Fieber in Südeuropa. In Griechenland und Italien hat die Zahl der Erkrankungen in den letzten Wochen zugenommen. Das Virus wird durch Mücken übertragen. Die meisten Infizierten bemerken es nicht. Wer nach einem Mückenstich hohes Fieber bekommt, sollte sofort zum Arzt. Bei Radsportfans ist es die beliebteste Bergankunft der Tour de France, die Fahrt nach Alpe d'Huez. Heute ist es wieder soweit, bei der Königsetappe mit mehr als 5600 Höhenmetern und damit den meisten bei der diesjährigen Ausgabe, werden sich die Topfahrer um Tadej Pogacar einen spektakulären Schlagabtausch liefern. Los geht's gegen 14:30.
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2: Auf der A7 Füssen-Reute Richtung Ulm staut es sich zwischen Illertissen und dem Rastplatz Tannengarten. 2 Kilometer, zwischen dem Kreuz Memmingen und Bergheim, 2 Kilometer und zwischen der Raststätte Illertal Ost und dem Rastplatz Badhauser Wald, 3 Kilometer, mit bis zu 19 und 18 Minuten Zeitverlust. Zudem ist auf der B2 Donauwörth Richtung Augsburg zwischen Donauwörth und Donauwörth Süd Nordheim der rechte Fahrstreifen wegen eines defekten LKW gesperrt. Und hier die neuesten Blitzer auf Radio Schwaben. In Augsburg auf der Universitätsstraße und der Augsburger Straße, auf der B2 bei Donauwörth und auf der von Rehlingen Straße in Neusäß, auf der B2 bei Merching, auf der Wertherstraße in Bobingen sowie auf der Lechbrucker Straße in Halblech. Kommt gut ans Ziel.
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1: Es ist 13 Uhr und 24 Minuten. 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
2: Am frühen Nachmittag gibt es bei uns freundliches Wetter mit viel Sonne. Später ziehen zwischen Donau und den Alpen mehr Wolken durch. Meist bleibt es aber trocken. In der Nacht kühlt es auf 7 bis 13 Grad ab. Der Radio Schwaben 3-Tage-Trend. Morgen gibt es in Bayerisch Schwaben und dem Allgäu erst einen freundlichen Start. Am Nachmittag wird es mit 29 bis 31 Grad heiß, ehe zum Abend örtlich Schauer oder Gewitter aufziehen. Am Wochenende gibt es teils schon Schauer zum Tagesstart. Später zeigt sich das Wetter wechselhaft, mit kurzen Auflockerungen und etwas Wind. Und zum Wochenstart setzt sich dieses leicht unbeständige Wetter fort. In Dasing 22 Grad, in Ottobeuren wolkenlos bei 21 Grad. In Krumbach 23 Grad.
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2: Auf der A7 Füssenreute Richtung Ulm staut es sich zwischen Illertissen und dem Rastplatz Tannengarten 2 Kilometer. Zwischen dem Kreuz Memmingen und Bergheim 2 Kilometer. Und zwischen der Raststätte Illertal Ost und dem Rastplatz Badhauser Wald 3 Kilometer mit bis zu 19 und 18 Minuten Zeitverlust. Zudem ist auf der B2 Donauwörth Richtung Augsburg zwischen Donauwörth und Donauwörth Süd Nordheim der rechte Fahrstreifen wegen eines defekten LKW gesperrt. Und hier die neuesten Blitzer auf Radio Schwaben. In Augsburg auf der Universitätsstraße und der Augsburger Straße, auf der B2 bei Donauwörth und auf der von Rehlingen Straße in Neusäß, auf der B2 bei Merching, auf der Wertherstraße in Bobingen sowie auf der Lechbrucker Straße in Halblech. Komm gut ans Ziel.
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2: Für ganz Bayerisch Schwaben und das Allgäu. Ich begleite euch noch bis 15 Uhr auf Radio Schwaben. Viel Spaß. Und jetzt für euch Alphaville mit Forever Young. Livin' La Vida Loca von Ricky Martin und Eurythmics mit Would I Lie to You. 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

0: Der Fischertag in Memmingen, eins der ganz großen traditionellen Feste in unserer Region, findet morgen wieder statt. Und wir hatten einen echten Memminger Fischer mit dem traditionellen Schlachtruf bei uns. Manuel hat alles gegeben.
1: Nicht die Königsforelle!
2: Und bitte mehr Zeit einplanen am Wochenende auf den Straßen. Melanie Mikulla vom ADAC hat vorgewandt, es wird wieder voll.
3: Mit Ausnahme von Bayern und Baden-Württemberg haben inzwischen alle Bundesländer Sommerferien. Gleichzeitig sind auch in den Nachbarländern Ferien.
0: Gut vorbereitet rein in euer Wochenende. Schön, dass ihr mit uns aufgestanden seid. Aber jetzt wird hoffentlich erstmal ausgeschlafen.
2: Bis Montag sagen wir Servus. Wir sind Lukas und Franzi.
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1: Heute gibt's oft Sonne, später ziehen ein paar Wolken auf. In Bayerisch, Schwaben und im Allgäu bleibt's bis zum Abend freundlich, in der Nacht oft locker bewölkt. Bis zum frühen Morgen sinken die Temperaturen auf 7 bis 13 Grad. Der Radio Schwaben 3-Tage-Trend. Morgen gibt's meist Sonne, am Nachmittag wird's heiß bei 29 bis 31 Grad. Gegen Abend ziehen einzelne Schauer oder etwas Regen auf. Am Sonntag gibt's mehr Wolken und Schauer, insgesamt wird's unbeständiger. Zum Wochenstart ist es meist bewölkt mit einzelnen Regenschauern. Die aktuellen Wetterwerte. In Gersthofen 23 Grad und wolkenlos. In Steingaden 20 Grad. In Nördlingen 24 Grad und wolkenlos.
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4: Es ist 13 Uhr und 56 Minuten.
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6: Ich bin Moritz Einzel. Jetzt ist es offiziell. Jürgen Klopp ist neuer Bundestrainer. Der Deutsche Fußballbund hat seinen Wunschkandidaten als Nachfolger von Julian Nagelsmann offiziell vorgestellt. Und Klopp hat gleich mal auf den Tisch gehauen mit einer Ansage an die Medien.
7: An dem Tag, an dem ihr das nicht mehr wollt, sagt ihr es und ich bin weg. Ohne Abfindung. Wenn ihr morgen sagt, der ist scheiße, bin ich weg. Also es ist nicht einzelne, sondern schon ein paar mehr. Also einer reicht nicht. Wenn der DFB sagt, so machen wir nicht weiter, bin ich weg. Wenn ihr euch daneben benehmt und meine Familie nicht in Ruhe lasst, bin ich weg.
6: Klopp hat einen Vertrag bis zur WM 2030 unterschrieben. Bekannt wurde außerdem, dass Per Mertesacker zum neuen Jahr neuer Geschäftsführer Sport beim DFB wird. Kanzler Merz baut sein Regierungsteam um. Die bisherige Gesundheitsministerin Warken leitet künftig das Kanzleramt. Dieser Posten wird vakant, weil der bisherige Amtsinhaber Frei an die Spitze der Unionsfraktion wechselt. Neuer Gesundheitsminister wird CDU-Generalsekretär Linnemann. Außerdem soll es weitere Veränderungen geben. Durchgesickert ist, dass wohl Verkehrsminister Schnieder ausgewechselt werden soll. Die EU-Kommission wirft TikTok vor, Kinder und Jugendliche nicht ausreichend zu schützen. Einer der Vorwürfe, Fremde ohne eigenes Konto können die öffentlichen Profile von Minderjährigen sehen und diese kontaktieren. TikTok soll die Einstellungen anpassen, sonst droht eine Geldstrafe von bis zu 6% des Jahresumsatzes. Wegen der Waldbrände bekommt Frankreich Hilfe aus Europa. Präsident Macron erklärte, er erwarte in Kürze Verstärkung durch jeweils 2 Löschflugzeuge aus Kroatien und Portugal sowie Hubschrauber aus Tschechien und der Slowakei. Insgesamt mussten an der Atlantikküste mehr als 60.000 Menschen evakuiert werden. Ein Bauer im Allgäu hat einen großen Polizeieinsatz ausgelöst. Im Streit mit einem Lkw-Fahrer, der Waren für den 79 Jahre alten Hofbesitzer liefern wollte, holte der plötzlich ein Gewehr aus seinem Wohnhaus. Nach dem Notruf umstellten Polizisten das Gebäude im Landkreis Unterallgäu. Per Telefon konnten die Beamten den Senior dazu bewegen, das Haus ohne die Waffe zu verlassen.
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1: Auf der A7 Füssen-Reute Richtung Ulm staut es sich zwischen Altenstadt an der Iller und Rastplatz Reudelberger Forst auf 10 Kilometer, zwischen Altenstadt an der Iller und Rastplatz Tannengarten auf 9 Kilometer und zwischen Illertissen und Rastplatz Illerberg auf 7 Kilometer. Vorsicht auf der A96 Lindau Richtung München zwischen Bad Wörishofen und Buchloe West. Dort liegt eine Tasche auf der Fahrbahn. Auf der B2 Donauwörth Richtung Weißenburg staut es sich zwischen S2217 bei Langenaltheim und Dietfurt in Mittelfranken auf 3 Kilometer. Auf der B16 Kaufbeuren Richtung Füssen staut es sich zwischen Achmühle und König-Ludwig-Brücke in Füssen auf 3 Kilometer sowie zwischen Bildhauer Sturmstraße und König-Ludwig-Brücke und zwischen Kreisverkehr und König-Ludwig-Brücke jeweils auf 2 Kilometer. Vorsicht auf der B17 Landsberg Richtung Augsburg. Zwischen Göggingen-Südhaunstetten und Messe-Universität ist nach einem Unfall wegen ausgelaufenen Kraftstoffs der linke Fahrstreifen blockiert. Außerdem befinden sich Personen auf der Fahrbahn. Auf der B17 Landsberg Richtung Reute staut es sich zwischen Horn und Füssen auf 1 Kilometer. Und hier die neuesten Blitzer auf Radio Schwaben. In Augsburg auf der Universitätsstraße und der Augsburger Straße. auf der B2 bei Donauwörth sowie in Neuses auf der von Rehlingenstraße und der Biburger Straße, auf der B2 bei Merching und auf der Wertherstraße in Bobingen. Kommt gut an!
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3: Es ist 14 Uhr und 26 Minuten. 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
4: Heute Nachmittag gibt es bei uns erst einmal viel Sonne. Später ziehen in Bayerisch-Schwaben und im Allgäu lockere Wolken auf. In der Nacht bleibt es meist trocken und frisch, mit Tiefstwerten zwischen 7 und 13 Grad. Der Radio Schwaben 3-Tage-Trend. Morgen gibt es erst viel Sonne, dazu wird es heiß, mit 29 bis 31 Grad. Am Abend sind vor allem Richtung Augsburg und Allgäu einzelne Schauer möglich. Am Sonntag geht es wechselhafter weiter, zunächst mit mehr Wolken und einzelnen Schauern, danach auch mal mit freundlichen Abschnitten. Zum Wochenstart ändert sich wenig. Viele Wolken, zeitweise etwas Regen, dazu nur kurze Auflockerungen. Momentan meldet Zusmarshausen wolkenlos bei 23 Grad. In Oberstdorf sind es 23 Grad. In Burtenbach 24 Grad.
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4: Auf der A7 Füssenreute Richtung Ulm staut es sich zwischen Illertissen und dem Rastplatz Tannengarten auf 2 Kilometern, zwischen der Raststätte Illertal Ost und dem Rastplatz Barthauser Wald auf 3 Kilometern mit bis zu 19 Minuten Zeitverlust und zwischen Altenstadt an der Iller und dem Rastplatz Tannengarten auf 9 Kilometern mit bis zu 29 Minuten Zeitverlust. Vorsicht auf der A8 München Richtung Stuttgart zwischen Adelsried und Zusmarshausen. Dort liegt ein Spanngurt auf der Fahrbahn. Vorsicht auf der B17 Landsberg Richtung Augsburg zwischen Göggingen Süd, Haunstetten und Messe-Universität. Nach einem Unfall läuft Kraftstoff aus, der linke Fahrstreifen ist blockiert und es sind Personen auf der Fahrbahn. Auf der B17 Landsberg Richtung Reute staut es sich zwischen Horn und Füssen auf 1 Kilometer. Und hier die neuesten Blitzer auf Radio Schwaben. In Augsburg auf der Universitätsstraße und der Augsburger Straße, in Neuses auf der von Rehlingen Straße und der Biburger Straße, auf der B2 bei Märching, auf der Mindelheimer Straße in Bad Wörishofen sowie auf der Lechbrucker Straße in Halblech. Kommt es gut an?
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4: Ob in Königsbrunn, Dillingen oder Kaufbeuren, auch am heutigen Freitag begleite ich euch bis 15 Uhr. Radio Schwaben spielt euch die größten Hits ohne Unterbrechung. Und jetzt für euch Lene Marlin mit Sitting Down Here. Cambodia von Kim Wilde und Gigi D'Agostino mit L'amour toujours. Ich wünsche euch viel Spaß.
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1: Heute am Nachmittag gibt es bei uns noch oft Sonne. Später ziehen in Bayerisch-Schwaben und im Allgäu mehr Wolken auf. Trocken bleibt es trotzdem. In der Nacht kühlt es auf 7 bis 13 Grad ab, am frischsten im Allgäu. Der Radio Schwaben 3-Tage-Trend. Morgen gibt es erst einen freundlichen Start. Am Nachmittag wird es heiß und zum Abend sind örtlich Schauer möglich. Am Sonntag wird das Wetter wechselhaft mit vielen Wolken, einzelnen Schauern und 24 bis 29 Grad. Zum Wochenstart ist es meist bewölkt, dazu fällt stellenweise etwas Regen. Aktuell meldet Stadt Bergen 23 Grad und wolkenlos. In Bad Wörishofen liegen die Temperaturen bei 22 Grad. Aus Möttingen werden 24 Grad und klar gemeldet.
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0: 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Es ist 14 Uhr und 55 Minuten. 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
1: Ich bin Moritz Einzel. Nach der tödlichen Messerattacke in einer Regensburger Bank haben die Ermittler erste Erkenntnisse mitgeteilt. Staatsanwalt Schuck sagte, man gehe davon aus, dass hier ein Mord verwirklicht wurde.
2: Mord in Tateinheit mit versuchter schwerer räuberischer Erpressung.
1: Der 20-jährige Tatverdächtige sei zu einem Mitarbeiter der Bank gegangen, habe ihm einen Zettel gezeigt, auf dem etwas von einem Überfall und einem Bankraub gestanden habe, hieß es. Dann habe er den Mitarbeiter mit einem Messer angegriffen. Der Bankangestellte starb später an seinen Verletzungen. Jürgen Klopp ist neuer Bundestrainer. Der Deutsche Fußballbund hat ihn offiziell als Nachfolger von Julian Nagelsmann vorgestellt. Klopp will viel verändern und er wünscht sich, dass alle dabei an einem Strang ziehen, auch Fans und Medien.
3: Am nächsten Tag wäre der Nachbar nicht mehr so ein Arsch, wie wir im Moment vielleicht denken, er ist. Oder es wäre dabei nicht so schlecht. Oder Friedrich Merz würde nicht alles falsch machen, obwohl er versucht, alles richtig zu machen und so weiter. Es wäre nicht so. Das ist das, was Fußball verändern kann.
1: Klopp hat einen Vertrag bis zur WM 2030 unterschrieben. Kanzler Merz baut sein Kabinett um. Die bisherige Gesundheitsministerin Warken wird neue Kanzleramtschefin als Nachfolgerin des künftigen Unionsfraktionschefs frei. Neuer Gesundheitsminister wird CDU-Generalsekretär Linnemann. Er soll den Reformkurs beibehalten, so Merz.
4: Und dafür braucht es einen Minister, der standfest und reformwillig zugleich ist, auch im Gegenwind.
1: Merz kündigte weitere personelle Veränderungen an, das brauche aber noch Zeit. TikTok hat Stress mit der EU-Kommission. Die Behörde sagt nämlich, dass die Plattform keine sicheren Konten für Minderjährige bietet und damit gegen EU-Gesetze verstößt. TikTok drohen Geldstrafen von bis zu 6% des weltweiten Jahresumsatzes. Der schwäbische Batteriehersteller Warta hat Insolvenz angemeldet. Das Unternehmen aus Ellwangen mit rund 4000 Beschäftigten hat einen Antrag auf vorläufige Insolvenz in Eigenverwaltung gestellt. Gründe seien unter anderem schlechtere Marktbedingungen und schwächere Nachfrage.
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5: Vorsichtwetter auf der A8 München Richtung Stuttgart zwischen Neuses und Adelsried. Hier steht ein defekter PKW und hier liegen Reifenteile auf der Fahrbahn. A7 Füssen Richtung Würzburg zwischen Illertissen und Langenau derzeit 9 Kilometer Stau. A96 Lindau Richtung München zwischen Weißensberg und Wangen 3 Kilometer Stau nach einem Unfall. B2 Donauwörth Richtung Augsburg zwischen Langenweid und Stettenhofen. Hier gibt's auch Behinderungen nach einem Unfall. Aktuelle Blitzer stehen auf der B17 bei Landsberg. In Halblech wird auf der Lechbrucker Straße geblitzt. Dann haben wir einen Blitzer in Neuses auf der von Rehlinger Straße. In Gundremmingen auf der Staatsstraße 2025. In Augsburg auf der Augsburger Straße und der Universitätsstraße. Auf der B2 wird bei Merching und bei Donauwörth geblitzt. Und in Ulm haben wir einen auf der Illerstraße.
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5: Schönen Freitagnachmittag mit uns mit Radio Schwaben. Wir starten rein ins Wochenende. Ich bin Ralf Hohn. Schön, dass ihr da seid. Hallöchen.
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0: Heute in einer Woche starten wir in die Sommerferien hier bei uns in Bayern. Durchhalten ist angesagt für Lehrer und Schüler, aber die letzten Tage vor den Ferien passiert ja eh nicht mehr viel in der Schule, denke ich mal. Und passend zum Ferienstart wird das Sommerwetter wieder so richtig schön. Temperaturen von 30 Grad und mehr, also tolles Badewetter. Allerdings ist einiges zu beachten, denn es gab schon einige Badetote in diesem Sommer. Dominik Schneider von der DLRG weiß, auf was man achten sollte.
1: Gerade an heißen Tagen springen viele direkt ins Wasser. Der Kreislauf kann das einfach nicht verkraften. Deswegen immer langsam abkühlen. Am besten mit den Füßen ins Wasser gehen, mit den Händen ein bisschen Wasser nehmen, auf die Beine und den Oberkörper spritzen und dann langsam ins Wasser gehen. Gerade in Schwaben haben wir viele Seen, die auf den ersten Blick ruhig wirken. Am besten nie alleine schwimmen gehen. Flüsse wie Lech oder Donau sind kein klassisches Badegewässer. Die DLRG Bayern rät hier ganz klar zur Vorsicht. Strömungen sind oft unsichtbar und sehr stark. Dazu kommen Schiffe und Hindernisse unter Wasser.
0: Gibt ja noch mehr Baderegeln, ne? Beispielsweise nicht mit vollem Bauch ins Wasser gehen oder ähnliche Dinge. Im Notfall das Ganze vielleicht nochmal auffrischen. Aber haben wir ja alle irgendwann schon mal gelernt.

0: greifnah. Ihr startet vielleicht gerade rein. Packt die Sachen auf der Arbeit zusammen, sitzt im Auto oder zählt die letzten Stunden.
1: Egal, wo wir euch gerade erwischen, wir wünschen euch ein wunderschönes Wochenende aus dem Morgen. Wir sind eure zwei aus der Früh, Lukas und Franzi, und wir hören uns wieder am Montag in alter Frische.
0: Aber jetzt erstmal viel Spaß beim Reinstarten mit Ralf Hohn, dem Feierabend auf Radio Schwaben und natürlich mehr 80ern, mehr 90ern. Und mehr aktuellen Hits.
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1: Es ist 15 Uhr und 25 Minuten. 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
2: Heute gibt es zwischen Donau und den Alpen viel Sonne. Bis zum Abend ziehen lockere Wolken auf. Dazu bleibt es trocken und angenehm warm. In der Nacht kühlt es auf 7 bis 13 Grad ab. Der Radio Schwaben 3-Tage-Trend. Morgen startet es in Bayerisch Schwaben und dem Allgäu freundlich. Am Nachmittag wird es heiß mit 29 bis 31 Grad. Gegen Abend nehmen Wolken und örtliche Schauer zu. Am Sonntag geht es wechselhafter weiter. Schon am Vormittag ziehen einzelne Schauer durch. Später sind auch im Oberallgäu kurze Gewitter drin. Zum Wochenstart ist es meist bewölkt. Dazu fällt stellenweise etwas Regen. Aktuell meldet Neusäß wolkenlos bei 24 Grad. In Marktoberdorf sind es 21 Grad. In Bissingen ist es ebenfalls wolkenlos bei 23 Grad.
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3: Vorsicht Wetter auf der A8 München Richtung Stuttgart zwischen Neusäß und Adelsried. Hier steht ein defekter PKW und hier liegen Reifenteile auf der Fahrbahn. A7 Füssen Richtung Würzburg zwischen Illertissen und Langenau derzeit 9 Kilometer Stau. A96 Lindau Richtung München zwischen Weißensberg und Wangen 3 Kilometer Stau nach einem Unfall. B2 Donauwörth Richtung Augsburg zwischen Langenwald und Stettenhofen, hier gibt's auch Behinderungen nach einem Unfall. Aktuelle Blitzer stehen auf der B17 bei Landsberg. In Halblech wird auf der Lechbrucker Straße geblitzt. Dann haben wir einen Blitzer in Neusäß auf der von Rehlinger Straße. In Gundremmingen auf der Staatsstraße 2025. In Augsburg auf der Augsburger Straße und der Universitätsstraße. Auf der B2 wird bei Merching und bei Donauwörth geblitzt. Und in Ulm haben wir einen auf der Illerstraße.
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3: Wenn ihr noch nicht so genau wisst, wie ihr ins Wochenende starten könnt, heute an diesem Freitag oder wollt, wie wäre es denn mit Open-Air-Kino? Kino unterm Sternenzelt beim größten Open-Air-Kino-Event Deutschlands, beim Lechflimmern in Augsburg. Was heute gezeigt wird, erfahrt ihr gleich bei uns.
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0: Mit uns, mit Radio Schwaben, geht's in Richtung Wochenende. Open-Air-Kino unterm Sternenzelt. Das ist doch wirklich eine tolle Idee, gerade jetzt auch zum Start ins Wochenende. Das Lechflimmern findet statt im Plärrerbad in Augsburg. Ab 20 Uhr geht's los, ist Einlass und dann nach Einbruch der Dunkelheit starten die Filme. Michael Hehl vom Lechflimmern weiß, was heute geboten wird.
1: Am Freitag, 24.07. zeigen wir Der Teufel trägt Prada 2 mit Meryl Streep und Anne Hathaway und Die Camino-Therapie, ein wunderbar berührender Film über die Reise zum Camino.
0: Ja, das wäre doch wirklich eine schöne Geschichte. Heute Abend dann vielleicht zu zweit oder auch mit einer Gruppe. Open-Air-Kino zum Start ins Wochenende beim Lechflimmern. 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

0: Hey, hey, wir gehen gemeinsam Richtung Wochenende bei Radio Schwaben am Freitagnachmittag. Und seit heute Vormittag ist es offiziell, es gab eine große Pressekonferenz. Jürgen Klopp ist neuer Bundestrainer beim Deutschen Fußballbund. Sein Vertrag beginnt offiziell am 15. August und er hat sich einiges vorgenommen, was er so in der Pressekonferenz gesagt hat. Wir haben uns auf der Straße bei euch mal umgehört. Kann Jürgen Klopp eurer Meinung nach den deutschen Fußball wieder in die Erfolgsspur bringen? Was meint ihr?
1: Ich finde es eine gute Entscheidung, dass Klopp jetzt unser Bundestrainer ist, ja.
2: Ich finde ihn sympathisch, er hat bis jetzt gute Leistungen gebracht und ich finde es gut.
3: Ist ein super Typ, hat super gute emotionale Bindung zu den Spielern.
4: Ich habe um ehrlich zu sein gar keine Ahnung über Fußball, also kann ich das auch nicht sagen.
5: Ist auch eine schwierige Aufgabe, weil du musst dann Spieler holen, die dann viel Geld verdienen in ihre Mannschaften und dann musst du sie zusammenbinden.
4: Fußball, also kann ich das auch nicht sagen.
5: Ist auch eine schwierige Aufgabe, weil du musst dann Spieler holen, die dann viel Geld verdienen in ihre Mannschaften.

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2: Heute wird es über den Nachmittag freundlich und warm. In Bayerisch-Schwaben und im Allgäu gibt es zunächst viel Sonne, später ziehen lockere Wolken durch. In der Nacht bleibt es meist trocken, bei 7 bis 13 Grad. Der Radio Schwaben 3-Tage-Trend. Morgen gibt es oft Sonne. Am Nachmittag liegen die Temperaturen bei 29 bis 32 Grad, also sehr warm bis heiß. Zum Abend sind vor allem im Oberallgäu einzelne Schauer oder Gewitter möglich. Am Sonntag gibt es mehr Wolken. Dazwischen zeigt sich kurz die Sonne und stellenweise fällt noch etwas Regen. Zum Wochenstart wird es wechselhaft mit vielen Wolken und einzelnen Schauern. Aktuell in Augsburg 24 Grad und wolkenlos, in Erkheim 23 Grad und in Oettingen 25 Grad.
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4: Es ist 15 Uhr und 56 Minuten.
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6: Ich bin Moritz Einzel. Die Polizei hat heute Details genannt zum tödlichen Angriff auf

0: einen Bankangestellten gestern in Regensburg. Ein 20-Jähriger hatte den Mann niedergestochen. Er sitzt seit heute Vormittag in U-Haft. Aus Regensburg, Michael Hegele.
1: Erst hatte der Tatverdächtige einen Zettel vorgezeigt, auf dem Bankraub stand. Dann hat er mit einem 12 cm langen Messer auf den Banker eingestochen. Der hätte gar kein Geld hergeben können. Das steckte im Automaten. Bei der Pressekonferenz wurde weiter bekannt, dass gegen den mutmaßlichen Täter ein Waffen- und Messerverbot verhängt war. Er wollte sich am Vorabend der Tat wegen Nichtigkeiten selbst bei einer Polizeiwache anzeigen, wurde aber laufen gelassen.
0: Die bisherige Gesundheitsministerin Warken wird neue Kanzleramtschefin. Das hat Kanzler Merz bestätigt, mit der Begründung, sie habe gezeigt, dass sie ein Ministerium führen und Reformen durchsetzen könne.
2: Und dass sie auch vielfältige Themen in ihrer ganzen Komplexität beherrscht. Nina Warken ist zudem eine harte Verhandlerin.
0: Neuer Gesundheitsminister wird CDU-Generalsekretär Linnemann. Kanzler Merz wollte eigentlich auch seinen Verkehrsminister Schnieder entlassen, doch dann hat der geplante Nachfolger mitten in der Nacht abgesagt. Der Finanzpolitiker Günzler sollte eigentlich übernehmen. Schnieder bleibt jetzt erstmal im Amt, obwohl er nach eigenen Worten gestern Nachmittag schon über seine Entlassung informiert wurde. Wegen schwerer Waldbrände hat Spanien rund um die Hauptstadt Madrid und in Avila den Notstand ausgerufen. Mehr als 11.500 Menschen mussten ihre Häuser verlassen, die meisten im Großraum Madrid. Die Feuer sind weiter außer Kontrolle. Weitere Evakuierungen werden wohl noch folgen. Größere Brände gibt es auch in Frankreich und in Italien. Jetzt ist er da. Jürgen Klopp ist als neuer Fußball-Bundestrainer vorgestellt worden. Seine Devise unter anderem:
3: Erfolg ist Leistung in Relation zur Erwartungshaltung. Wir brauchen eine realistische Erwartungshaltung.
0: Am 24. September legt Klopp erstmal mit dem Nations League-Spiel in den Niederlanden los.
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5: Bitte plant mir Zeit ein auf der A7 Füssen Richtung Würzburg zwischen Illertissen und Langenau, derzeit 14 Kilometer Stau. Vorsicht bitte auf der A8 Stuttgart Richtung München zwischen Rastplatz Kirchholz und Dasing, hier steht ein defekter LKW. Geblitzt wird in Augsburg auf der Augsburger und der Universitätsstraße. Auf der B2 Höhe Märchen steht ein Blitzer. Auf der Illerstraße in Ulm wird geblitzt. In Memmingen auf der Grenzhofstraße. Auf der B2 Höhe Donauwörth. Und in Hohenweiler auf der Allgäustraße.
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5: Viele Kommunen und Bezirke stöhnen, sie haben zu wenig Geld, es ist zu viel Bürokratie, zu viele Dinge, die auch extrem aufhalten und extrem aufwendig sind und viele Dinge können einfach auch gar nicht mehr so wirklich finanziert werden, wie sie eigentlich finanziert werden sollten. Der Bezirk Schwaben hat das im Rahmen einer Pressekonferenz mal verdeutlicht. Mehr dazu gleich hier bei uns.
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0: schönen Start ins Wochenende mit uns mit Radio Schwaben. Der Bezirk Schwaben hat in dieser Woche eine Art Hilferuf ausgesendet im Rahmen einer Pressekonferenz. Es geht einfach um die zu sehr gestiegenen Kosten und es fehlt an vielen Ecken und Enden das Geld. Bezirkstagspräsident Martin Seiler.
1: Wir kämpfen gegen unglaublich steigende Kosten in der Eingliederungshilfe, in der Hilfe zur Pflege. Die Schere zwischen Einnahmen und Ausgaben wird immer größer und uns als Bezirken bleibt nichts anderes übrig, als die Bezirksumlage deutlich zu erhöhen. Das heißt, wir entziehen das Geld den Beitragszahlern, den 14 Landkreisen und kreisfreien Städten. Und die wiederum haben nichts anderes an den Spielraum, als ihrerseits die Kreisumlage zu erhöhen. Und das zahlen am Ende die Städte, Märkte und Gemeinden. Und deswegen müssen wir über Standards sprechen. Wir müssen über eine auskömmlichere Finanzierung sprechen.
0: Martin Seiler hat auch ganz klar einen Appell an die Bundesregierung in Berlin.
1: Das wird eine Gemengelage aus verschiedenen Stellschrauben sein, aber eine wird ganz deutlich sein müssen, wir brauchen mehr Geld im System. Das heißt, der Bund muss für die Standards, die er in der Gesetzgebung setzt, auch die entsprechend auskömmliche Finanzierung sicherstellen. Da ist was in Schieflage gekommen zwischen dem, wir setzen die Standards und wir sorgen für eine auskömmliche Finanzierung. Darüber müssen wir reden und da muss sich der Bund bewegen.
0: Susanne Olita, sie ist Bürgermeisterin der Stadt Gersthofen und macht das an ihrer eigenen Stadt deutlich.
2: Wir haben viel Geld investiert in Neubau von 2 Grundschulen. Wir haben Rücklagen aufgebraucht, Schulden aufgenommen, wir haben Grundstückskäufe getätigt. Somit sind die Ausgaben der letzten Jahre geschwunden. Und jetzt sind wir an dem Punkt, wo sich andere Kommunen schon seit Jahren befinden. Und das ist natürlich für den Gersthofer Bürger oder für die Gersthofer Bürgerin doppelt so hart, von diesem Niveau durchzuknallen auf das Niveau, das andere Städte schon die letzten Jahre hatten.
0: Und diese Konsequenzen könnten auf die Bürgerinnen und Bürger zukommen.
2: Der Bürger wird es merken an den freiwilligen Leistungen. Wir haben Bibliothek, wir haben Ballonmuseum, wir haben Kultur, wir haben Vereine, die sich wahnsinnig am Stadtleben beteiligen. Da wird es der Bürger spüren. Wenn wir die Zuschüsse streichen, dann wird der Vereinsbeitrag erhöht. Die Familie überlegt sich, ob sie die Kinder noch ins Fußballtraining schickt, bei den Bädern, die man vielleicht nur noch 3 Tage die Woche aufmachen können. Also das sind lauter so Sachen, die jetzt auf den Prüfstand gestellt werden.
0: An vielen Ecken und Enden fehlt das Geld. Der Bezirk Schwaben hat in dieser Woche im Rahmen einer Pressekonferenz einen sogenannten Hilferuf ausgesandt.

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0: Es ist 16 Uhr und 27 Minuten. 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
1: Heute Nachmittag gibt es oft Sonne. Bis zum Abend bleibt es in Bayerisch-Schwaben und im Allgäu freundlich. In der Nacht ist es meist locker bewölkt bei 7 bis 13 Grad. Der Radio Schwaben 3-Tage-Trend. Morgen beginnt es sonnig, später wird es heiß mit 29 bis 32 Grad. Am Abend sind vor allem im Oberallgäu einzelne Schauer oder Gewitter möglich. Am Sonntag beginnt es trocken, später ziehen mehr Wolken auf und stellenweise gibt es Schauer. Zum Wochenstart wird es leicht unbeständig, mit vielen Wolken und zeitweise Regen. Momentan meldet Friedberg wolkenlos bei 24 Grad. In Buchlohe sind es 24 Grad, in Wallerstein ist es klar bei 25 Grad.
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3: Bitte plant mir Zeit. Eine auf der A7 Füssen Richtung Würzburg zwischen Illertissen und Langenau derzeit 14 Kilometer Stau. Vorsicht bitte auf der A8 Stuttgart Richtung München zwischen Rastplatz Kirchholz und Dasing. Hier steht ein defekter LKW. Geblitzt wird in Augsburg auf der Augsburger und der Universitätsstraße. Auf der B2 Höhe Märchingen steht ein Blitzer. Auf der Illerstraße in Ulm wird geblitzt. In Memmingen auf der Grenzhofstraße. Auf der B2 Höhe Donauwörth und in Hohenweiler auf der Allgäustraße.
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3: Wir beschäftigen uns gleich mal mit einer Tradition.
5: Das ist die Königsforelle!
3: Ja, wenn ihr das morgen hören solltet in Memmingen, dann ist einer beim Fischertag erfolgreich gewesen und hat die größte Forelle gefangen. Diese Tradition geht weit zurück und morgen geht's wieder drum. Wir schauen gleich mal nach Memmingen, was da so alles los ist.
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0: Schönen Freitagnachmittag mit uns mit Radio Schwaben. Wir schauen gleich mal nach Memmingen. Da findet morgen nämlich wieder eine jahrhundertealte Tradition statt, nämlich der Fischertag. Morgens um 8 wird schon in den Stadtbach gejuckt, also gesprungen. Und tausende Fischer versuchen dann, den größten Fisch zu fangen, die größte Forelle. Jan Rothenbacher ist Bürgermeister in Memmingen und ist schon ziemlich aufgeregt.
1: Dieses Jahr ganz besonders, wie alle 4 Jahre, dürfen wir wieder Wallenstein bei uns in der Stadt feiern. Ich freue mich schon unglaublich drauf, dieses Jahr das erste Mal selbst teilnehmen zu dürfen. Freue mich da auf eine kurzweilige Zeit hier bei uns in Memmingen, wo jetzt jeden Tag quasi eine Feier sein wird und wir gemeinsam die Stadt mit Leben füllen.
0: Genau, da ist die ganze Woche was los. Mittelalterliches Lagerleben und vieles mehr. Also da kann man eine ganze Menge erleben. Manuel Linse ist auch einer der Fischer, die morgen früh ins Wasser springen.
2: Servus miteinander. Ich wünsche alle Beteiligten schon jetzt eine schöne Wallensteinwoche. Alle Fischer natürlich einen schönen Fang beim Neijucker. Wir sehen uns am Realschulhofplatz in der Früh. Natürlich topfit und in alter Frische. Und in diesem Sinne bleibt mir nur eins zu sagen.
0: Morgen früh um 8 Uhr geht's los. Und das wird mit Sicherheit wirklich wieder eine Riesenveranstaltung. Tolle Stimmung und viel Spaß beim Fischertag in Memmingen.

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0: 80er, 90er und aktuelle Hits hier bei uns bei Radio Schwaben. Und heute geht's in Wissen in 60 Sekunden ums Online-Dating.
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2: Er sah sich im Raum um. Sein Whiskyglas so leer wie sein Blick. Doch dann, ein paar stechend blaue Augen bremsten ihn aus. Sie lächelte und er wusste, dieses Augenpaar würde von nun an sein Leben bestimmen.
3: Ey, Alter, schau mal, ich hab ein Match mit der süßen Blonden, bei der ich vorhin nach rechts geswiped hab.
4: Geil!
2: Ja, Zeiten ändern sich. Kennenlernen im echten Leben, findet noch statt, aber vieles läuft mittlerweile über Dating-Apps. Angebote für Flirtfaule gab's aber schon weit davor. Ab dem 18. Jahrhundert gab's Partnersuche-Annoncen in den Zeitungen. Weiß nicht die übliche Art, sich kennenzulernen, aber es hielt sich immerhin bis Mitte der 90er. War aber auch nett zu lesen.
5: Adrette Annette sucht Klaus mit Haus. Klaus muss nicht, Haus wäre aber gut.
2: Aber dann kamen die ersten Online-Dating-Plattformen. Match.com hieß zum Beispiel die erste weltweit. In Deutschland kam dann datingcafé.de. Aber es war damals noch ziemlich verrucht. Die Gesellschaft stempelte Online-Dating unter was für Sonderlinge, für Verzweifelte ab. Naja, bis zum Jahr 2012. Die Smartphones erobern die Welt und Tinder kommt. Mittlerweile lernen sich fast genauso viele Paare über Dating-Apps kennen wie auf anderen Wegen. Social Media hat die zwischenmenschliche Distanz sehr erhöht. Menschen sind selten im Moment, beschäftigen sich auch in Bars oder Clubs ständig mit dem Smartphone. Das erschwert ein Kennenlernen im echten Leben natürlich enorm. Mittlerweile ist Weggehen am Abend für viele sogar eine Auszeit von ständiger Erreichbarkeit. Sie wollen Zeit mit ausgewählten Personen verbringen und jetzt nicht unbedingt jemand Neues kennenlernen. Aber keine Sorge für alle Romantiker, das oberflächliche Dating erfährt einen Rückgang. Laut Umfragen suchen viele Menschen vermehrt nach echten und tiefen Verbindungen, ziehen ein Kennenlernen im echten Leben wieder vor.
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1: Am frühen Abend gibt es bei uns viel Sonne und nur lockere Wolken. Es bleibt in Bayerisch-Schwaben und im Allgäu zwischen Donau und den Alpen trocken, bei kaum Wind. In der Nacht kühlt es auf 7 bis 13 Grad ab. Im Unterallgäu und Ostallgäu kann sich stellenweise Nebel bilden.
0: Der Radio Schwaben 3-Tage-Trend.
1: Morgen beginnt es freundlich. Am Nachmittag wird es heiß. Und am Abend sind vor allem Richtung Allgäu einzelne Schauer oder Gewitter möglich, bei 29 bis 32 Grad. Am Sonntag ziehen mehr Wolken durch. Dazu gibt es zeitweise Schauer und es ist etwas weniger warm. Zum Wochenstart bleibt es meist wechselhaft, mit vielen Wolken und stellenweise etwas Regen. Aktuell meldet Königsbrunn 24 Grad, Jengen 22 Grad und Wemding wolkenlos bei 24 Grad.
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2: Es ist 16 Uhr und 57 Minuten. 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
3: Ich bin Moritz Einzel. Nach dem tödlichen Messerangriff auf einen Bankmitarbeiter in Regensburg sitzt der 20-jährige Tatverdächtige in Untersuchungshaft. Die Ermittler haben

0: Details zum Tatablauf mitgeteilt. Laut Robert Fuchs von der Kripo Regensburg kam der Mann gestern Nachmittag kurz vor drei in die Bank.
1: Dann ist er zum Empfangsschalter gegangen und hat dort einem Bankmitarbeiter einen Zettel vorgezeigt. Auf diesem Zettel ist unter anderem was von einem Überfall und einem Bankraub draufgestanden.
0: Im Anschluss griff der 20-Jährige den Bankmitarbeiter mit einem Messer an. Der Mann starb. Kanzler Merz baut sein Kabinett um. Die bisherige Gesundheitsministerin Warken wird neue Kanzleramtschefin. Ihr soll CDU-Generalsekretär Linnemann nachfolgen. Für kommende Woche ist die Wahl des bisherigen Kanzleramtschefs frei, zum neuen Fraktionschef der Union geplant. TikTok droht eine Strafe von der EU. Die Kommission kritisiert mangelnde Schutzstandards für Kinder und Jugendliche. Unter anderem könnten Fremde die öffentlichen Benutzerkonten von Minderjährigen sehen. TikTok wurde aufgefordert, die Einstellungen anzupassen. Die Sprit- und Lebensmittelpreise könnten wegen der Kriege im Nahen Osten und in der Ukraine weiter steigen. E10-Benzin lag gestern mit 2,17 Euro pro Liter nur knapp unter dem Allzeithoch. Auch bei Lebensmitteln wächst der Druck, weil Russland und die Ukraine zusammen bis zu 30% der weltweiten Weizenexporte liefern. Der Deutsche Fußballbund hat Jürgen Klopp als neuen Bundestrainer vorgestellt. Der 59-Jährige erhält einen 4-Jahres-Vertrag als Nachfolger von Julian Nagelsmann. Klopp machte Mut für die nächsten Jahre.
2: Wenn wir darüber sprechen, dass wir in Deutschland, wird gefragt, sind wir so gut wie Frankreich? Und die Antwort lautet nein, dann stimmt das nicht. Die Frage müsste lauten, haben wir Spieler wie Dembele, Mbappé, Doué, Barcola, haben wir das alles in der gleichen Anzahl? Nein, aber schlagen kann man sie natürlich trotzdem.
0: Neuer DFB-Geschäftsführer wird ab Januar Per Mertesacker.
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4: Zurzeit recht lebhafter Berufsverkehr. Eine Meldung habe ich für euch von der A96 Lindau Richtung München zwischen Jengenkaufbeuren und Buchloe Ost. Hier hat es einen Unfall mit 3 Fahrzeugen gegeben. Hier staut sich der Verkehr. Bitte plant hier ein bisschen mehr Zeit ein. Und dann schauen wir noch auf die B12 Kempten Richtung Buchloe zwischen Wilpolsried und Geisenried. Hier steht ein liegen gebliebenes Fahrzeug. Bitte auch hier aufpassen. Aktuell wird geblitzt auf der B2 bei Donauwörth. In Augsburg steht ein Blitzer auf der Augsburger Straße, in Neuses auf der Ulmer Straße, in Lauingen wird auf der Witteslinger Straße geblitzt, in Neu-Ulm auf der Ringstraße und in Nersingen auf der Augsburger Straße.
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4: Wir haben heute Nachmittag schon mal über schwierige Finanzlagen in Bezirken und Kommunen gesprochen, hier bei uns in Bayerisch-Schwaben. Und jetzt trifft es auch Augsburg. Die Light Nights Augsburg kann in diesem Jahr aufgrund mangelnder Refinanzierung nicht stattfinden. Mehr dazu vom Stadtmarketing gleich hier bei uns bei Radio Schwaben.
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0: Kommt gut ins Wochenende mit uns mit Radio Schwaben. 3 Tage tolle Lichtinstallationen, bei denen Augsburg ja in ein Open-Air-Lichtkunstwerk verwandelt wird. Das sind die Light Nights. In diesem Jahr werden die leider nicht stattfinden können, aufgrund mangelnder Refinanzierung und angespannter Haushaltslage in Augsburg. Eckhard Schmölz vom Augsburg Marketing.
1: Die Absage der Light Nights tut uns wirklich weh. Gerade in der dunkleren Jahreszeit war dieses Format ein ganz besonderer Lichtblick für Augsburg. Offen für alle, mitten in der Stadt und mit einer Atmosphäre, die viele Menschen begeistert hat. Die Light Nights haben die Innenstadt belebt, Menschen zusammengebracht und wichtige Impulse für Handel, Gastronomie und Kultur gesetzt. Deshalb ist es wirklich sehr schade, dass sie in diesem Jahr nicht stattfinden können.
0: Soweit Eckhard Schmölz von Augsburg Marketing. Freuen wir uns hoffentlich aufs nächste Jahr, wo wir uns dann wieder im strahlenden Licht der Light Nights erfreuen können.

0: greifnah. Ihr startet vielleicht gerade rein. Packt die Sachen auf der Arbeit zusammen, sitzt im Auto oder zählt die letzten Stunden.
1: Egal, wo wir euch gerade erwischen, wir wünschen euch ein wunderschönes Wochenende aus dem Morgen. Wir sind eure zwei aus der Früh, Lukas und Franzi, und wir hören uns wieder am Montag in alter Frische.
0: Aber jetzt erstmal viel Spaß beim Reinstarten mit Ralf Hohn, dem Feierabend auf Radio Schwaben und natürlich mehr 80ern, mehr 90ern. Und mehr aktuellen Hits.
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1: Es ist 17 Uhr und 24 Minuten. 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
2: Heute am frühen Abend gibt es bei uns meist freundliches Wetter mit viel Sonne, lockeren Wolken und kaum Wind. In der Nacht kühlt es auf 7 bis 13 Grad ab. Der Radio Schwaben 3-Tage-Trend. Morgen gibt es in Bayerisch-Schwaben und im Allgäu oft Sonne. Später wird es heiß mit 29 bis 32 Grad. Zum Abend hin kommen vor allem rund um Augsburg und Landsberg sowie im Oberallgäu Schauer oder Gewitter auf. Am Sonntag ziehen viele Wolken durch. Dazu gibt es kurze, freundliche Abschnitte und einzelne Schauer. Zum Wochenstart bleibt es meist bedeckt. Gebietsweise fällt noch etwas Regen. Derzeit in Meitingen 24 Grad und wolkenlos, in Obergünzburg 22 Grad und klar, sowie in Tapfheim 25 Grad.
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5: Das Zeit recht lebhafter Berufsverkehr. Eine Meldung habe ich für euch von der A96 Lindau Richtung München zwischen Jengen-Kaufbeuren und Buchloe Ost. Hier hat es einen Unfall mit 3 Fahrzeugen gegeben. Hier staut sich der Verkehr. Bitte plant hier ein bisschen mehr Zeit ein. Und dann schauen wir noch auf die B12 Kempten Richtung Buchloe zwischen Wilpolsried und Geisenried. Hier steht ein liegen gebliebenes Fahrzeug. Bitte auch hier aufpassen. Aktuell wird geblitzt auf der B2 bei Donauwörth. In Augsburg steht ein Blitzer auf der Augsburger Straße, in Neuses auf der Ulmer Straße. In Lauingen wird auf der Witteslinger Straße geblitzt, in Neu-Ulm auf der Ringstraße und in Nersingen auf der Augsburger Straße.
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5: Hey, mehr 80er, 90er und aktuelle Hits, eben die beste Playlist für den Feierabend hier bei uns bei Radio Schwaben. Ich bin Ralf Hohn, hallo.
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0: Franzi Bernhauser mit unserer Stadtgeschichte, jetzt gleich hier bei Radio Schwaben. Und da geht es um ein Traditionsfest, das morgen erneut stattfindet.
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2: Jedes Jahr im Sommer wird in Memmingen eine ganz besondere Tradition gefeiert, der Fischertag. Was heute ein großes Fest für die ganze Stadt ist, begann vor mehreren hundert Jahren aus einem praktischen Grund. Seit dem Mittelalter war der Memminger Stadtbach ein wichtiger Teil des Stadtlebens. Er versorgte Handwerker mit Wasser und spielte eine große Rolle für die Entwicklung der Stadt. Damit der Bach sauber blieb, musste er regelmäßig gereinigt werden. Dafür wurde das Wasser abgelassen und die Fische, die sich darin befanden, wurden herausgefangen. Aus dieser notwendigen Aufgabe entstand mit der Zeit ein besonderer Brauch. Die Bürger der Stadt machten aus dem Ausfischen ein gemeinsames Ereignis. Schon bald entstand die Tradition, denjenigen zum Fischerkönig zu ernennen, der den größten Fisch fangen konnte. Bis heute wird dieser Brauch jedes Jahr fortgeführt. Der Fischertag beginnt mit dem traditionellen Fischerzug durch die Stadt. Danach steigen zahlreiche Teilnehmer in den Stadtbach und versuchen mit ihren Keschern die größte Forelle zu fangen. Am Ende wird der erfolgreichste Fischer feierlich zum Fischerkönig gekrönt. Auch letztes Jahr wurde diese besondere Tradition fortgesetzt. Wolfgang Jungerer gelang der große Fang. Eine Forelle mit einem Gewicht von 2100 Gramm brachte ihm den Titel ein.
3: Wow!
2: Seitdem trägt er den Namen Wolfgang III., der Frischluftige, und gehört damit zur langen Reihe der Memminger Fischerkönige.
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0: Das fühlt sich gut an, oder? Die Arbeitswoche liegt hinter uns, das Wochenende noch komplett vor uns und heute in einer Woche starten wir dann endlich auch in die lang ersehnten Sommerferien hier bei uns in Bayerisch-Schwaben. Ich wünsche euch einen schönen Freitagnachmittag.
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2: Heute am frühen Abend gibt es noch viel Sonne. Bis Mitternacht ziehen nur lockere Wolken durch. Es bleibt trocken und kaum windig. In Bayerisch Schwaben und dem Allgäu kühlt die Luft in der Nacht auf 7 bis 13 Grad ab. Der Radio Schwaben 3-Tage-Trend. Morgen geht es freundlich los. Später wird es heiß mit 29 bis 32 Grad. Am Abend sind vor allem im Allgäu einzelne Schauer oder Gewitter möglich. Am Sonntag

0: mehr Wolken durch. Dazu gibt es im Tagesverlauf einzelne Schauer und auffrischenden Wind. Zum Wochenstart zeigt es sich wechselhaft mit weiteren Regenfällen und etwas kühlerer Luft. In Fischach 24 Grad, in Oberstaufen 24 Grad bei wolkenlosem Himmel. In Buttenwiesen 25 Grad bei klarem Himmel.
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2: Es ist 17 Uhr und 59 Minuten. 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
3: Ich bin Moritz Einzel. Nach dem tödlichen Überfall gestern in einer Regensburger Bankfiliale haben Polizei und Staatsanwaltschaft ihre ersten Erkenntnisse bekannt gegeben. Der 20-jährige Tatverdächtige ging demnach in der Bank zu einem Mitarbeiter, zeigte ihm einen Zettel, auf dem von einem Bankraub die Rede war. Danach griff er den Bankangestellten mit einem Messer an. Dieser starb später an seinen Verletzungen. Der Tatverdächtige sitzt mittlerweile in Untersuchungshaft. Er war seit dem Aus für Julian Nagelsmann die Wunschlösung des Deutschen Fußballbundes. Jetzt ist Jürgen Klopp als neuer Bundestrainer vorgestellt worden. Pia Wegner berichtet.
4: Bei seiner ersten Pressekonferenz als Bundestrainer sprach der 59-Jährige von einer großen Ehre und erklärte:
5: Das ist idealerweise der Höhepunkt meiner Karriere, meines Lebens, meines beruflichen Lebens.
4: Unterschrieben hat er einen Vertrag bis zur WM 2030. An seinen alten Arbeitgeber Red Bull wird der DFB keine Ablöse zahlen, sondern stattdessen 1 Million Euro an die Red Bull Stiftung Wings for Life spenden.
3: Kanzler Merz nutzt den Rücktritt von Unionsfraktionschef Spahn für einen größeren Kabinettsumbau. Die bisherige Gesundheitsministerin Warken wird neue Kanzleramtschefin. An die Spitze des Gesundheitsressorts tritt CDU-Generalsekretär Linnemann. Auch Verkehrsminister Schnieder steht nach Medienberichten vor der Ablösung. Merz' Nachfolgekandidat, der CDU-Abgeordnete Günzler, hat ihm aber abgesagt. Eine Schule in Nürnberg ist nach Starkregen so schwer beschädigt, dass dort kein Unterricht mehr stattfinden kann. Die Stadt sucht jetzt nach einer Lösung, wo und wie die Grund- und Mittelschüler der Friedrich-Stettler-Schule ab Mitte September unterrichtet werden können. Auf der Schul-Homepage ist zu lesen, dass es bis zum Ferienstart Ausflüge und andere Angebote außerhalb des Schulgebäudes geben soll. Für Radprofi Tadej Pogacar ist der nächste Gesamtsieg bei der Tour de France zum Greifen nah. Der Titelverteidiger aus Slowenien hat erstmals die legendäre Bergankunft in Alpe d'Huez gewonnen und seine Führung auf der 19. Etappe weiter ausgebaut. Pogacar hat jetzt mehr als 7 Minuten Vorsprung in der Gesamtwertung.
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6: A8 München Richtung Stuttgart zwischen Sulzemoos und Odelzhausen. Hier hat es einen Unfall gegeben, derzeit 5 Kilometer Stau. A96 Lindau Richtung München zwischen Jengenkauf-Beuren und Buchloe Ost. Auch hier Behinderungen nach einem Unfall und 5 Kilometer Stau. B17 Landsberg Richtung Augsburg zwischen Göggingen und Leitershofen. Auch hier gibt es einen Unfall mit mehreren Fahrzeugen. Geblitzt wird in Hohenweiler in der Allgäustraße. In Memmingen steht einer in der Armendinger Straße. In Neuses auf der Ulmer Straße. In Bad Hindelang zum Stegacker. Und dann haben wir noch einen Blitzer auf der A96 bei Achberg.
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6: Wir schauen gleich mal mit Kai Zorn aus unserer Wetterredaktion aufs Wochenendwetter, dann auf die neue Wetterwoche, die am Montag beginnt, und unter Umständen können wir ihm auch schon so einen leichten Wettertrend für die Sommerferien entlocken, die ja in einer Woche losgehen. Ich bin Ralf Hohn, schönen Feierabend am Freitag.
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0: der 80er, 90er und aktuellen Hits starten wir ins Wochenende am Freitagabend. Und ja, sieht ja schon so aus, das Wochenende in Sachen Wetter wird, glaube ich, richtig schön, oder? Kai Zorn aus unserer Wetterredaktion?
1: Größtenteils, am Samstag zumindest. Das wird ein wunderbarer Tag mit viel Sonnenschein, ein paar dünnen hohen Wolken und später gegen Abend in Alpennähe mit ersten Wärmegewittern bei 27 bis 33 Grad. 22 bis 30 Grad gibt es am Sonntag, dazu scheint in der Mitte längere Zeit die Sonne. Nördlich des Mains, also im nördlichen Franken und im Süden gibt es immer wieder Regen und Gewitter. Bei längerem Regen sind es auch nur um die 20 Grad.
0: Am Montag starten wir in die neue Wetterwoche, die letzte Woche vor den Sommerferien hier bei uns in Bayern. Die wird heiß, oder?
1: Oh ja, die wird sehr heiß werden. Der Montag ist noch relativ angenehm mit Nachmittagstemperaturen von so 22 bis 30 Grad. Letzte Schauer klingen ab und der Wind ist noch recht flott. Von Dienstag an bis ins Wochenende darauf scheint die Sonne. Es sind nur wenige Hitzegewitter unterwegs und die Temperaturen erreichen zunächst um die 30 und nach Wochenende Mitte um die 35 Grad. Das werden richtig heiße Hundstage werden.
0: Also eigentlich optimales Wetter zum Start in die Sommerferien hier bei uns. Hast du dann schon so einen Ferientrend, den wir dir entlocken können?
1: Es geht wahrscheinlich in diesem Muster, das wir bisher haben, so weiter. Da sind mal Phasen dabei, so wie jetzt. Da ist es gemäßigter mit Wolken, Wind und ein paar Schauern bei unter 25 Grad. Und dann kommen wieder Schübe mit Hitze aus dem Mittelmeerraum mit 25 bis über 30 und in den ganz heißen Phasen auch mal mit um die 35 Grad. Aber die ganz große Extremhitze wird sich wohl im Laufe der Sommerferien dann abbauen.
0: Okay, Kai Zorn, danke dir erstmal. Gute Aussichten fürs Wochenende und auch für die nächste Woche zum Start dann in die Sommerferien.

0: greifnah. Ihr startet vielleicht gerade rein. Packt die Sachen auf der Arbeit zusammen, sitzt im Auto oder zählt die letzten Stunden.
1: Egal, wo wir euch gerade erwischen, wir wünschen euch ein wunderschönes Wochenende aus dem Morgen. Wir sind eure zwei aus der Früh, Lukas und Franzi, und wir hören uns wieder am Montag in alter Frische.
0: Aber jetzt erstmal viel Spaß beim Reinstarten mit Ralf Hohn, dem Feierabend auf Radio Schwaben und natürlich mehr 80ern, mehr 90ern. Und mehr aktuellen Hits.
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3: Es ist 18 Uhr und 25 Minuten. 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
4: Es ist noch freundlich, später ziehen mehr Wolken durch, meist bleibt es trocken bei schwachem Wind. In der Nacht kühlt es in Bayerisch-Schwaben und im Allgäu auf 7 bis 13 Grad ab. Der Radio Schwaben 3-Tage-Trend. Morgen ist es erst sonnig, nachmittags wird es sehr warm bis heiß. Am Abend gibt es vor allem im Allgäu und rund um Augsburg einzelne Schauer oder Gewitter bei 29 bis 32 Grad. Am Sonntag wechseln sich Sonne und Wolken ab, dazu sind stellenweise Schauer dabei. Zum Wochenstart bleibt es wechselhaft mit vielen Wolken und zeitweisem Regen. Derzeit in Untermeitingen 25 Grad bei wolkenlosem Himmel, in Mindelheim 22 Grad und in Illertissen 25 Grad.
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5: A8 München Richtung Stuttgart, zwischen Sulzemoos und Odelzhausen, hier hat es einen Unfall gegeben, derzeit 5 Kilometer Stau. A96 Lindau Richtung München zwischen Jengen-Kaufbeuren und Buchloe Ost. Auch hier Behinderungen nach einem Unfall und 5 Kilometer Stau. B17 Landsberg Richtung Augsburg zwischen Göggingen und Leitershofen. Auch hier gibt es einen Unfall mit mehreren Fahrzeugen. Geblitzt wird in Hohenweiler in der Allgäustraße. In Memmingen steht einer in der Armendinger Straße. In Neuses auf der Ulmer Straße. In Bad Hindelang zum Stegacker. Und dann haben wir noch einen Blitzer auf der A96 bei Achberg.
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5: So langsam schalten wir in den Wochenendmodus hier bei uns bei Radio Schwaben. Ich bin Ralf Ohn und wünsche euch einen schönen Freitagabend.
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0: Wahnsinn. 4 Stunden sind schon wieder rum. Feierabend am Freitag. Ich finde, das geht immer schnell, ne? Wenn man hier so ins Studio kommt und hat einen vollen Zettel, was man dann so alles abarbeitet. Und wenn dann die 4 Stunden rum sind, dann fragt man sich, wo die Zeit geblieben ist. Morgen früh können wir uns wieder hören. Ab 8 begleite ich euch durch den Samstagvormittag. Ich bin Ralf Hohn und wünsche euch jetzt noch einen schönen Freitagabend und kommt gut ins Wochenende mit uns.
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1: Über den Abend ziehen lockere Wolken durch, meist bleibt es trocken. In Bayerisch-Schwaben und im Allgäu ist der Himmel freundlich bis leicht bewölkt, in der Nacht oft klar. Dabei kühlt es auf 7 bis 13 Grad ab. Der Radio Schwaben 3-Tage-Trend. Morgen gibt es erst Sonne, später ziehen ein paar Wolken durch. Dazu wird es mit 29 bis 32 Grad heiß. Am Sonntag nehmen die Wolken zu. Vor allem im Allgäu sind schon am Vormittag einzelne Schauer möglich. Später wird es verbreitet wechselhafter und windiger. Zum Wochenstart bleibt es unbeständig mit weiteren Schauern. Im Moment meldet Gessertshausen 25 Grad. In Füssen ist es wolkenlos bei 24 Grad. In Asbach-Bäumenheim ist es klar bei 25 Grad.
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4: Es ist 18 Uhr und 57 Minuten. 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
5: Ich bin Oliver Urbanke. Nach dem tödlichen Messerangriff auf einen Bankmitarbeiter in Regensburg sitzt der 20-jährige Tatverdächtige in Untersuchungshaft. Die Ermittler haben Details zum Tatablauf mitgeteilt. Laut Robert Fuchs von der Kripo Regensburg kam der Mann gestern Nachmittag kurz vor drei in die Bank.
6: Dann ist er zum Empfangsschalter gegangen und hat dort einem Bankmitarbeiter einen Zettel vorgezeigt. Auf diesem Zettel ist unter anderem was von einem Überfall und einem Bankraub draufgestanden.
5: Im Anschluss griff der 20-Jährige den Bankmitarbeiter mit einem Messer an. Der Mann starb. Dass er es wird, war ja ein offenes Geheimnis. Jetzt ist es aber auch offiziell. Der Deutsche Fußballbund hat Jürgen Klopp als neuen Bundestrainer vorgestellt. Der Nachfolger von Julian Nagelsmann will vieles anders machen.
7: Weil wir wollen tatsächlich jeden Stein umdrehen. Und wenn an dem Stein was Gutes ist, dann legen wir den Stein gerade wieder drauf und ist alles gut, machen es wie vorher. Und wenn am Stein was ist, was angepasst werden muss, dann machen wir das.
5: Klopp hat einen Vertrag bis zur WM 2030 unterschrieben. Außerdem wird ab Januar Per Mertesacker neuer Sportgeschäftsführer beim DFB. Eine Schule in Nürnberg ist nach Starkregen so schwer beschädigt, dass dort kein Unterricht mehr stattfinden kann. Die Stadt sucht jetzt nach einer Lösung, wo und wie die Grund- und Mittelschüler der Friedrich-Städtler-Schule ab Mitte September unterrichtet werden können. Auf der Schul-Homepage ist zu lesen, dass es bis zum Ferienstart Ausflüge und andere Angebote außerhalb des Gebäudes geben soll. Für Radprofi Tadej Pogacar ist der nächste Gesamtsieg bei der Tour de France zum Greifen nah. Der Titelverteidiger aus Slowenien hat erstmals die legendäre Bergankunft in Alpe d'Huez gewonnen und seine Führung auf der 19. Etappe wieder ausgebaut. Pogacar hat jetzt mehr als 7 Minuten Vorsprung in der Gesamtwertung.
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1: Auf der A8 Stuttgart Richtung München zwischen Friedberg und Dasing steht ein Defekt.

0: geparkter Pkw. Der Standstreifen ist blockiert. In der Gegenrichtung, München Richtung Stuttgart, zwischen Adelzhausen.
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0: 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Ich begleite euch noch bis Mitternacht auf Radio Schwaben. Viel Spaß auf Radio Schwaben, da wo die Hits zu Hause sind.

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1: Es ist 19 Uhr und 27 Minuten. 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
2: Am Abend gibt es Wolken und freundliche Abschnitte. Bis Mitternacht bleibt es meist trocken. Danach lockert es stellenweise weiter auf. In der Nacht kühlt es vor allem im Allgäu auf 6 bis 12 Grad ab.
3: Der Radio Schwaben 3-Tage-Trend.
2: Morgen wird es oft sonnig. Am Nachmittag gibt es verbreitet warme 29 bis 32 Grad. Gegen Abend ziehen wieder mehr Wolken auf. Am Sonntag ist es erst freundlich, später ziehen häufiger Schauer durch. Im Oberallgäu auch länger anhaltend. Zum Wochenstart wird es wechselhaft mit weiteren Regenphasen in Bayerisch-Schwaben und im Allgäu. Momentan meldet Kissing wolkenlos bei 24 Grad. In Babenhausen sind es 24 Grad. In Wertingen ist es wolkenlos bei 25 Grad.
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2: Auf der A8 Stuttgart Richtung München ist zwischen Friedberg und Dasing wegen eines defekten PKW der Standstreifen blockiert. Auf der A8 München Richtung Stuttgart ist zwischen Adelzhausen und Friedberg wegen eines defekten PKW, der Standstreifen blockiert. Dann zur A96, Lindau Richtung München. Zwischen Rastplatz Wertachtal Süd und Landsberg West staut es sich auf 5 Kilometern mit bis zu 1 Stunde und 6 Minuten Zeitverlust. Zwischen Buchloe West und Landsberg West auf 4 Kilometern mit bis zu 54 Minuten. Und zwischen Rastplatz Wertachtal Süd und Buchloe Ost auf weiteren 4 Kilometern. Vorsicht auf der A96 München Richtung Lindau zwischen Inning am Ammersee und Greifenberg wegen eines brennenden Fahrzeugs. Außerdem stockt der Verkehr dort zwischen Oberpfaffenhofen und Tunnel Eching auf 8 Kilometern und zwischen Tunnel Etterschlag und Tunnel Eching auf 4 Kilometern. In Augsburg am Oberbürgermeister Müllerring auf B17 und B300 Landsberg Richtung Augsburg staut es sich zwischen Göggingen Ost an der Ausfahrt Eichleitner Straße und Leitershofen Pfersee Süd auf 3 Kilometern sowie zwischen Messe Universität und Leitershofen Pfersee Süd in Augsburg auf 2 Kilometern. Geblitzt wird nur an einer Stelle, in Lauingen in der Herzog-Georg-Straße. Die kostenfreie Verkehrs- und Blitzer-Hotline 08000 11 82 11.
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2: Die besten Hits jetzt bei uns für ganz Bayerisch-Schwaben und das Allgäu. In den nächsten 30 Minuten sind wir für alle da, die jetzt noch arbeiten müssen. Freut euch auf The Cardigans mit Love Fool, Take My Breath Away von Berlin und Joe Cocker mit When the Night Comes.
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0: Der Fischertag in Memmingen, eins der ganz großen traditionellen Feste in unserer Region, findet morgen wieder statt. Und wir hatten einen echten Memminger Fischer mit dem traditionellen Schlachtruf bei uns. Manuel hat alles gegeben.
1: Nicht die Königsforelle!
2: Und bitte mehr Zeit einplanen am Wochenende auf den Straßen. Melanie Mikulla vom ADAC hat vorgewandt, es wird wieder voll.
3: Mit Ausnahme von Bayern und Baden-Württemberg haben inzwischen alle Bundesländer Sommerferien. Gleichzeitig sind auch in den Nachbarländern Ferien.
0: Gut vorbereitet rein in euer Wochenende. Schön, dass ihr mit uns aufgestanden seid. Aber jetzt wird hoffentlich erstmal ausgeschlafen.
2: Bis Montag sagen wir Servus. Wir sind Lukas und Franzi.
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2: Am Abend gibt es noch freundliche Abschnitte. Später ziehen mehr Wolken auf. Meist bleibt es trocken und der Wind ist kaum zu spüren. In der Nacht kühlt es auf 6 bis 12 Grad ab.
3: Der Radio Schwaben 3-Tage-Trend.
2: Morgen ist es anfangs oft sonnig. Später wird es sehr warm und meist trocken bei 29 bis 32 Grad. Am Sonntag wird es wechselhafter, mit Schauern und vor allem Richtung Allgäu auch zeitweise Regen. Zum Wochenstart bleibt es unbeständig und in Bayerisch-Schwaben und dem Allgäu setzt sich das wechselhafte Wetter fort. In Aindling wolkenlos bei 23 Grad. In Kaufbeuren 22 Grad. In Nordendorf klar bei 24 Grad.
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1: Es ist 19 Uhr und 56 Minuten. 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
5: Ich bin Oliver Urbanke. Die Zahl der unerlaubten Einreisen an den deutschen Grenzen ist stark zurückgegangen und mit ihr auch die Machenschaften krimineller Schlepper. Das zeigt ein neues Lagebild des Bundeskriminalamts und der Bundespolizei. Dirk Zeitler berichtet.
6: Es gibt zwei Gründe für den starken Rückgang. Der eine ist, dass Reisen insgesamt viel weniger Menschen unerlaubt ein als in den Jahren zuvor. Zum anderen gibt es mehr Kontrollen. Mit der vorübergehenden Wiedereinführung der Binnengrenzkontrollen ging eine erhöhte Kontrollintensität einher, als das im Fazit von BKA und Bundespolizei.
5: Wegen schwerer Waldbrände hat Spanien rund um die Hauptstadt Madrid und in Avila den Notstand ausgerufen. Mehr als 11.500 Menschen mussten ihre Häuser verlassen, die meisten im Großraum Madrid. Die Feuer sind weiter außer Kontrolle, weitere Evakuierungen werden wohl noch folgen. Größere Brände gibt es derzeit auch in Frankreich und Italien. Die EU-Kommission wirft TikTok vor, Kinder und Jugendliche nicht ausreichend zu schützen. Einer der Vorwürfe, Fremde ohne eigenes Konto können die öffentlichen Profile von Minderjährigen sehen und diese kontaktieren. TikTok soll die Einstellungen anpassen, sonst droht eine Geldstrafe von bis zu 6% des Jahresumsatzes. Der Deutsche Fußballbund hat Jürgen Klopp als neuen Bundestrainer vorgestellt. Der 59-Jährige erhält einen 4-Jahres-Vertrag als Nachfolger von Julian Nagelsmann. Bei seiner Vorstellung versprach er, alles für den Job des Bundestrainers geben zu wollen. Eine Karriere nach dem DFB werde es für ihn nicht geben, so Klopp. Und auch auf einem weiteren Posten gibt's eine Änderung. Neuer DFB-Geschäftsführer wird ab Januar Per Mertesacker.
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2: Auf der A96 Lindau Richtung München staut es sich zwischen Rastplatz Wertachtal Süd und Buchlohe Ost auf 4 Kilometern mit bis zu 31 Minuten Zeitverlust. Sowie zwischen Rastplatz Wertachtal Süd und Landsberg West auf 5 Kilometern mit bis zu 1 Stunde und 6 Minuten Zeitverlust. Zwischen Landsberg West und Raststätte Lechwiesen Süd hat es einen Unfall gegeben, der Standstreifen ist blockiert. In Augsburg stockt es auf der B17 und der B300 Landsberg Richtung Augsburg auf dem Oberbürgermeister Müllerring zwischen Göggingen Ost, Ausfahrt Eichleitner Straße und Leitershofen-Pfersee Süd auf 3 Kilometern sowie zwischen Messe-Universität und Leitershofen-Pfersee Süd in Augsburg auf 2 Kilometern. Richtung Landsberg ist auf der B17 und der B300 Augsburg Richtung Landsberg bei Messe-Universität in Augsburg nach einem Unfall der linke Fahrstreifen blockiert. Vorsicht auf der B12 Richtung Kempten zwischen der Überleitung zur B472 bei Geisenried und Kraftisried. Dort ist ein Fahrradfahrer auf der Fahrbahn. Und hier die neuesten Blitzer auf Radio Schwaben. In Augsburg auf der Dr. Grandel Straße und in Lauingen auf der Herzog-Georg Straße. Gute Fahrt mit Radio Schwaben.
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2: Wir begleiten euch gut gelaunt durch den Freitagabend. Jetzt wieder die schönste Musik für euch. Musik ab

0: war der Bella Italia Hit auf Radio Schwaben.
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0: Es ist 20 Uhr und 27 Minuten. 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
1: Heute Abend ist der Himmel meist wolkig, später lockert es stellenweise auf. In der Nacht sinken die Temperaturen auf 7 bis 13 Grad. Der Radio Schwaben 3-Tage-Trend gilt für Bayerisch, Schwaben und das Allgäu. Morgen wird es erst freundlich, später ziehen mehr Wolken durch. Mit 29 bis 32 Grad wird es heiß. Am Sonntag gibt es erst Auflockerungen, später häufiger Schauer, vor allem Richtung Allgäu und rund um Augsburg. Zum Wochenstart wird es wechselhaft, mit weiteren Regenfällen und etwas weniger Sonne. In Inningen 23 Grad bei leichter Bewölkung, in Buxheim 23 Grad und in Genderkingen 24 Grad bei geringer Bewölkung.
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1: Vorsicht auf der A8 Stuttgart Richtung München. Am Kreuz Ulm-Elchingen sind in der Überleitung zur A7 Richtung Ulm zwei Personen auf der Fahrbahn. Auf der A96 Lindau Richtung München stehen zwischen Rastplatz Wertachtal Süd und Buchlohe Ost 4 Kilometer Stau. Der Zeitverlust liegt bei bis zu 31 Minuten. Zwischen Buchlohe West und Landsberg West sind es noch einmal 4 Kilometer Stau. Vorsicht auf der A96 München Richtung Lindau zwischen Kreuz Memmingen und Aitrach wegen eines defekten LKW. Auf der B17 B300 Augsburg Richtung Landsberg ist bei Messe-Universität in Augsburg nach einem Unfall der linke Fahrstreifen blockiert. Auf der B17 B300 Landsberg Richtung Augsburg staut es sich zwischen Messe-Universität und Leitershofen-Fersee Süd in Augsburg auf 2 Kilometern mit bis zu 17 Minuten Zeitverlust. Und hier die neuesten Blitzer auf Radio Schwaben. In Augsburg auf der Rumplerstraße und in Lauingen auf der Herzog-Georg-Straße. Kommt's gut an.
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1: Für ganz Bayerisch, Schwaben und das Allgäu, wir begleiten euch gut gelaunt durch den Freitagabend. Ich habe für euch mit dabei Jennifer Lopez mit If You Had My Love, She's Like the Wind von Patrick Swayze und Janet Jackson mit Together Again. Musik ab.
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1: Heute Abend ist es bei uns meist trocken bei vielen Wolken. In der Nacht lockert es öfter auf und die Luft kühlt auf 7 bis 13 Grad ab. Der Radio Schwaben 3-Tage-Trend. Morgen gibt es in Bayerisch-Schwaben und dem Allgäu erst freundliches Wetter. Am Nachmittag mehr Quellwolken und es wird sehr warm bis heiß bei Höchstwerten von 29 bis 32 Grad. Am Sonntag ziehen häufiger Wolken durch. Im Tagesverlauf wird es vor allem im Allgäu und rund um Augsburg unbeständiger mit Schauern. Zum Wochenstart setzt sich das wechselhafte Wetter mit zeitweiligem Regen fort. Die aktuellen Wetterwerte: in Bobingen 24 Grad bei leichter Bewölkung, in Bad Grönenbach 21 Grad, in Rhein am Lech 23 Grad bei wolkenlosem Himmel.
0: 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Es ist 20 Uhr und 56 Minuten. 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
2: Ich bin Oliver Urbanke. Schwere Waldbrände halten Frankreich und Spanien weiter in Atem. Bei Madrid und in einer anderen spanischen Region wurde bereits der Notstand ausgerufen. Michael Evers berichtet aus Frankreich.
3: Schwierige Wetterbedingungen mit kräftigen Windböen erschweren für die Feuerwehr in beiden Ländern die Löscharbeiten. Über Tage wurden in Frankreich weitere Orte und tausende Urlauber evakuiert, teils auch per Schiff. In den Messehallen der Großstadt Bordeaux rüstet man sich auf die Aufnahme von bis zu 10.000 Evakuierten. Auch in Spanien wird mit weiteren Evakuierungen gerechnet, während Tausende bereits in Notunterkünften bei Angehörigen oder Freunden darauf warten, wann sie zurück können.
2: Kanzler Merz baut sein Kabinett um. Die bisherige Gesundheitsministerin Wagen wird neue Kanzleramtschefin. Ihr soll CDU-Generalsekretär Linnemann nachfolgen. Für kommende Woche ist außerdem die Wahl des bisherigen Kanzleramtschefs frei, zum neuen Fraktionschef der Union geplant. Eine Schule in Nürnberg ist nach Starkregen so schwer beschädigt, dass dort kein Unterricht mehr stattfinden kann. Die Stadt sucht jetzt nach einer Lösung, wo und wie die Grund- und Mittelschüler der Friedrich-Städtner-Schule ab Mitte September unterrichtet werden können. Auf der Schul-Homepage ist zu lesen, dass es bis zum Ferienstart Ausflüge und andere Angebote außerhalb des Gebäudes geben soll. Für Radprofi Tadej Pogacar ist der nächste Gesamtsieg bei der Tour de France zum Greifen nah. Der Titelverteidiger aus Slowenien hat erstmals die legendäre Bergankunft in Alpe d'Huez gewonnen und seine Führung auf der 19. Etappe wieder ausgebaut. Pogacar hat jetzt mehr als 7 Minuten Vorsprung in der Gesamtwertung.
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1: Vorsicht auf der A96 München Richtung Lindau zwischen Kreuz Memmingen und Aitrach. Wegen eines defekten LKW ist der rechte Fahrstreifen gesperrt. In der Gegenrichtung nach München staut es sich zwischen Rastplatz Wertachtal Süd und Buchlohe Ost auf 4 Kilometern mit bis zu 31 Minuten Zeitverlust. Außerdem zwischen Buchlohe West und Landsberg West auf 4 Kilometern mit bis zu 13 Minuten Zeitverlust. Und hier die neuesten Blitzer auf Radio Schwaben. In Augsburg auf der Rumplerstraße, in Lauingen auf der Herzog-Georg-Straße und in Halblech auf der Lechbrucker Straße. Die kostenfreie Verkehrs- und Blitzer-Hotline 08000 11 82 11.
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1: Wir begleiten euch gut gelaunt durch den Freitagabend bei Radio Schwaben und wir haben wieder nur die größten Hits für euch rausgesucht. Musik ab!

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1: Es ist 21 Uhr und 25 Minuten. 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
2: Zum Start in den späten Abend ist der Himmel bei uns meist dicht. In Bayerisch-Schwaben und im Allgäu hält sich die Wolkendecke noch. Später lockert es regional etwas auf. In der Nacht kühlt es auf 7 bis 13 Grad ab. Der Radio Schwaben 3-Tage-Trend. Morgen gibt es erst viel Sonne, später mehr Wolken bei 29 bis 32 Grad. Am Sonntag ist es teils noch freundlich, im Tagesverlauf dann unbeständiger mit Schauern, im Oberallgäu auch länger Regen. Zum Wochenstart wird es wechselhaft mit weiteren Regenfällen. Die aktuellen Wetterwerte. In Aichach 18 Grad, in Bad Hindelang 17 Grad und in Monheim bedeckt bei 22 Grad.
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2: Auf der A96 München Richtung Lindau ist zwischen Stetten und Erkel wegen einer Baustelle bis 23 Uhr der rechte Fahrstreifen gesperrt. Und hier die neuesten Blitzer auf Radio Schwaben. Auf der Herzog-Georg-Straße in Lauingen und auf der Lechbrucker Straße in Halblech. Gute und sichere Fahrt.
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2: Ob 80er, 90er oder aktuelle Hits. In den nächsten 30 Minuten ist alles mit dabei. Für Aichach, Donauwörth und Sonthofen. Die größten Songs von damals bis heute nonstop. Ich bin Martina Neu. Und jetzt für euch Backstreet Boys mit Everybody, Orinoco Flow von Enya und George Michael mit Fast Love PT1.

0: Der Fischertag in Memmingen, eins der ganz großen traditionellen Feste in unserer Region, findet morgen wieder statt. Und wir hatten einen echten Memminger Fischer mit dem traditionellen Schlachtruf bei uns. Manuel hat alles gegeben.
1: Die Königsforelle!
2: Und bitte mehr Zeit einplanen am Wochenende auf den Straßen. Melanie Mikulla vom ADAC hat vorgewandt, es wird wieder voll.
3: Mit Ausnahme von Bayern und Baden-Württemberg haben inzwischen alle Bundesländer Sommerferien. Gleichzeitig sind auch in den Nachbarländern Ferien.
0: Gut vorbereitet rein in euer Wochenende. Schön, dass ihr mit uns aufgestanden seid. Aber jetzt wird hoffentlich erstmal ausgeschlafen.
2: Bis Montag sagen wir Servus. Wir sind Lukas und Franzi.
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1: Am späten Abend gibt es bei uns meist dichte Wolken. Bis Mitternacht ändert sich in Bayerisch Schwaben und im Allgäu wenig. Die Werte sinken auf 7 bis 13 Grad.
2: Der Radio Schwaben 3-Tage-Trend.
1: Morgen ist es oft freundlich, später ziehen mehr Wolken auf. Am Nachmittag stehen 29 bis 32 Grad an, verbreitet wird es heiß. Am Sonntag ist es überwiegend bewölkt, vor allem Richtung Allgäu gibt es zeitweise Schauer. Zum Wochenstart bleibt es wechselhaft mit weiteren Regenphasen. In Dinkelscherben leicht bewölkt bei 17 Grad, in Dietmannsried 17 Grad und in Dillingen 17 Grad.
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3: Es ist 21 Uhr und 55 Minuten. 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Aus Bayern, Deutschland ist 21 Uhr und 55 Minuten. 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

0: Evakuierungen gerechnet, während Tausende bereits in Notunterkünften bei Angehörigen oder Freunden darauf warten, wann sie zurück können.
1: Kanzler Merz baut sein Kabinett um. Die bisherige Gesundheitsministerin Wagen wird neue Kanzleramtschefin. Ihr soll CDU-Generalsekretär Linnemann nachfolgen. Für kommende Woche ist außerdem die Wahl des bisherigen Kanzleramtschefs frei zum neuen Fraktionschef der Union geplant. Eine Schule in Nürnberg ist nach Starkregen so schwer beschädigt, dass dort kein Unterricht mehr stattfinden kann. Die Stadt sucht jetzt nach einer Lösung, wo und wie die Grund- und Mittelschüler der Friedrich-Städtler-Schule ab Mitte September unterrichtet werden können. Auf der Schulhomepage ist zu lesen, dass es bis zum Ferienstart Ausflüge und andere Angebote außerhalb des Gebäudes geben soll. Für Radprofi Tadej Pogacar ist der nächste Gesamtsieg bei der Tour de France zum Greifen nah. Der Titelverteidiger aus Slowenien hat erstmals die legendäre Bergankunft in Alpe d'Huez gewonnen und seine Führung auf der 19. Etappe wieder ausgebaut. Pogacar hat jetzt mehr als 7 Minuten Vorsprung in der Gesamtwertung.
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3: Auf der A96 München Richtung Lindau ist zwischen Stetten und Erkheim wegen einer Baustelle der rechte Fahrstreifen gesperrt. Und hier die neuesten Blitzer auf Radio Schwaben. Auf der B17 bei Augsburg und auf der Lechbrucker Straße in Halblech. Die kostenfreie Verkehrs- und Blitzer-Hotline 08000 11 82 11.
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3: Wir begleiten euch gut gelaunt durch den Freitagabend bei Radio Schwaben. Und wir haben wieder nur die größten Hits für euch rausgesucht. Musik ab.

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3: Es ist 22 Uhr und 24 Minuten. 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
4: Heute am späten Abend ist es meist bedeckt. In Bayerisch-Schwaben und im Allgäu lockert es in der Nacht nur stellenweise etwas auf. Oft hält sich die Wolkendecke, dazu weht kaum Wind. Bis zum frühen Morgen liegen die Temperaturen bei 7 bis 13 Grad. Der Radio Schwaben 3-Tage-Trend. Morgen gibt es erst freundliches Wetter mit Sonne, später ziehen wieder mehr Wolken auf. Und am Nachmittag wird es mit 28 bis 32 Grad deutlich wärmer. Am Sonntag geht es wechselhafter weiter. Zunächst mit vielen Wolken und von Süden her stellenweise Regen. Später auch mit einzelnen Schauern. Zum Wochenstart bleibt es unbeständig mit weiteren Regenfällen und nur kurzen Auflockerungen. Aktuell meldet Aunstetten 19 Grad und trocken. In Pfronten sind es 15 Grad, in Burgau 17 Grad.
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4: Auf der A96 München Richtung Lindau ist zwischen Stetten und Erkheim wegen einer Baustelle bis 23 Uhr der rechte Fahrstreifen gesperrt. Und uns liegt nur ein Blitzer vor, auf der Lechbrucker Straße in Halblech. Kommt's gut an.
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4: Für ganz Bayerisch-Schwaben und das Allgäu. Ich begleite euch noch bis Mitternacht auf Radio Schwaben. Viel Spaß. Und jetzt für euch Eifel 60.5 mit Blue. First Time von Robin Beck und Cher mit Love and Understanding. So klingt Radio Schwaben.
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1: Heute Nacht ist der Himmel bei uns meist stark bewölkt. Stellenweise lockert es später auf. Bis zum Tagesbeginn sinken die Temperaturen auf 7 bis 13 Grad. Der Radio Schwaben 3-Tage-Trend. Morgen gibt es in Bayerisch-Schwaben und im Allgäu erst viel Sonne. Am Nachmittag ziehen mehr Wolken auf. Bei 29 bis 32 Grad wird es sehr warm bis heiß. Am Sonntag geht es wechselhafter weiter. Erst bleibt es meist trocken, dann gibt es vor allem im Allgäu häufiger Schauer. Zum Wochenstart wird es verbreitet unbeständig, mit Regen oder einzeln. Erst bleibt es meist trocken, dann gibt es vor allem im Allgäu häufiger Schauer. Zum Wochenstart wird es verbreitet unbeständig, mit Regen.

0: Mitarbeiter in Regensburg sitzt der mutmaßliche Täter in Untersuchungshaft. Der 20-Jährige werde dringend des Mordes und der schweren räuberischen Erpressung verdächtigt, teilten Polizei und Staatsanwaltschaft mit. Thomas Brockt mit den Einzelheiten.
1: Der getötete Bankmitarbeiter war wohl ein Zufallsopfer. Der 20-Jährige soll einen Zettel dabei gehabt haben, auf dem etwas von einem Überfall und einem Bankraub stand. Dann soll er plötzlich mit einem Messer auf den Bankangestellten eingestochen haben. Der 20-Jährige soll der Polizei auch wegen kleinerer Delikte schon bekannt gewesen sein.
0: Die Waldbrandsituation in Südeuropa spitzt sich weiter zu. Allein in Frankreich wurden bereits etwa 60.000 Menschen aus bei Touristen beliebten Gegenden an der Atlantikküste in Sicherheit gebracht. Spaniens Ministerpräsident Sanchez nannte die Lage in seinem Land dramatisch. Die EU hat zur Unterstützung Löschflugzeuge in die betroffenen Regionen geschickt. US-Präsident Trump hat der EU wegen einer Wettbewerbsstrafe gegen den Google-Konzern mit Vergeltung gedroht. Trump erklärte, weil die EU amerikanische Unternehmen so wörtlich ausraube, müsse sie jetzt mit zusätzlichen Zöllen rechnen. Die Europäische Union hatte gegen Google eine Rekordstrafe von 890 Millionen Euro verhängt. Nach Ansicht der EU-Kommission hat das Unternehmen mit seiner Suchmaschine Wettbewerbsregeln verletzt und die Konkurrenz benachteiligt. Der Deutsche Fußballbund hat Jürgen Klopp als neuen Bundestrainer vorgestellt. Der 59-Jährige erhält einen 4-Jahres-Vertrag als Nachfolger von Julian Nagelsmann. Bei seiner Vorstellung versprach er, alles für den Job des Bundestrainers zu geben. Eine Karriere nach dem DFB werde es für ihn nicht geben, so Klopp. Und auch auf einem weiteren Posten gibt es eine Änderung. Neuer DFB-Geschäftsführer wird ab Januar Per Mertesacker.
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3: Auf der A96 München Richtung Lindau ist zwischen Stetten und Erkheim wegen einer Baustelle bis 23 Uhr der rechte Fahrstreifen gesperrt. Vorsicht auf der B28 Hittestetten Richtung Neu-Ulm. Zwischen Senden und Neu-Ulm wegen eines defekten Fahrzeugs. Es ist nur ein Blitzer gemeldet auf der Lechbrucker Straße in Halblech. Meldet Staus und Blitzer immer per WhatsApp unter 08000 1182 11.
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3: Wir begleiten euch gut gelaunt durch den Freitagabend und jetzt mehr 80er, 90er und aktuelle Hits. Und jetzt aufdrehen.

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1: Es ist 23 Uhr und 25 Minuten. 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
2: In den frühen Nachtstunden ist der Himmel meist dicht bewölkt, dazu weht kaum Wind. Zwischen Donau und den Alpen sinken die Temperaturen bis morgen früh auf 7 bis 13 Grad. Der Radio Schwaben 3-Tage-Trend. Morgen gibt es in Bayerisch Schwaben und im Allgäu erst viel Sonne, später ziehen mehr Wolken durch. Am Nachmittag werden verbreitet heiße 29 bis 32 Grad erreicht. Am Sonntag ist es oft zunächst trocken, im Tagesverlauf kommen vor allem im Süden einzelne Schauer auf. Dazu frischt der Wind etwas auf. Zum Wochenstart wird es wechselhaft mit dichteren Wolken und zeitweise Regen. Die aktuellen Wetterwerte. In Welden 14 Grad bei bedecktem Himmel. In Marktrettenbach 18 Grad. In Donauwörth 16 Grad.
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2: Auf der A7 Füssenreute Richtung Ulm ist zwischen Wertachtalbrücke und Rottachtalbrücke wegen Schutzplankenerneuerung der rechte Fahrstreifen gesperrt. Außerdem ist die Ausfahrt gesperrt. Vorsicht auf der B28 Hittestedt Richtung Neu-Ulm, zwischen Senden und Neu-Ulm wegen eines defekten Fahrzeugs. Aktuell wurden uns keine Geschwindigkeitsmessungen gemeldet. Gute Fahrt mit Radio Schwaben.
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2: Die letzte Stunde am Freitagabend und Radio Schwaben, da wo die Hits zu Hause sind.
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0: Der Fischertag in Memmingen, eins der ganz großen traditionellen Feste in unserer Region, findet morgen wieder statt und wir hatten einen echten Memminger Fischer mit dem traditionellen Schlachtruf bei uns. Manuel hat alles gegeben.
1: Die Königsforelle!
2: Und bitte mehr Zeit einplanen am Wochenende auf den Straßen. Melanie Mikulla vom ADAC hat vorgewandt, es wird wieder voll.
3: Mit Ausnahme von Bayern und Baden-Württemberg haben inzwischen alle Bundesländer Sommerferien. Gleichzeitig sind auch in den Nachbarländern Ferien.
0: Gut vorbereitet rein in euer Wochenende. Schön, dass ihr mit uns aufgestanden seid. Aber jetzt wird hoffentlich erstmal ausgeschlafen.
2: Bis Montag sagen wir Servus. Wir sind Lukas und Franzi.
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2: Zum Start in die Nacht gibt es bei uns meist dichte Wolken. Der Wind ist kaum zu spüren und bis zum frühen Morgen gehen die Temperaturen auf 7 bis 13 Grad zurück. Der Radio Schwaben 3-Tage-Trend. Morgen gibt es erst viel Sonne, später mehr Wolken. Und am Nachmittag stehen heiße 29 bis 32 Grad an. Am Sonntag gibt es viele Wolken. Am Vormittag zieht im Allgäu stellenweise Regen durch. Später sind auch weiter nördlich örtliche Schauer möglich. Zum Wochenstart zeigt sich das Wetter in Bayerisch-Schwaben und dem Allgäu wechselhaft. Dazu gibt es viele Wolken und zeitweise etwas Regen. Aktuell meldet Schwabmünchen leichte Bewölkung bei 16 Grad und trocken. In Lindau liegen die Temperaturen bei 16 Grad, in Kaisheim ebenfalls bei 16 Grad.
0: Es ist 0 Uhr. 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
3: Ich bin Hendrik Daum. Die schweren Waldbrände halten Frankreich und Spanien weiter in Atem. Bei Madrid wurde jetzt der Notstand ausgerufen. Und an der französischen Atlantikküste mussten Zehntausende weitere Touristen vorsorglich ihre Urlaubsquartiere räumen. Michael Evers berichtet.
4: In den Messehallen der Großstadt Bordeaux rüstet man sich auf die Aufnahme von bis zu 10.000 Evakuierten. Die Einsatzkräfte versuchen vor allem mit Löschflugzeugen dem Feuer Herr zu werden. Auch in Spanien wird mit weiteren Evakuierungen gerechnet, während Tausende bereits in Notunterkünften bei Angehörigen oder Freunden darauf warten, wann sie zurück können.
3: US-Präsident Trump hat der EU wegen einer Wettbewerbsstrafe gegen den Google-Konzern mit Vergeltung gedroht. Trump erklärte, weil die EU amerikanische Unternehmen so wörtlich ausraube, müsse sie jetzt mit zusätzlichen Zöllen rechnen. Die Europäische Union hatte gegen Google eine Rekordstrafe von 890 Millionen Euro verhängt. Nach Ansicht der EU-Kommission hat das Unternehmen mit seiner Suchmaschine Wettbewerbsregeln verletzt und die Konkurrenz benachteiligt. Nach dem tödlichen Angriff auf einen Bankmitarbeiter in Regensburg sitzt der mutmaßliche Täter in Untersuchungshaft. Er werde dringend des Mordes und der schweren räuberischen Erpressung verdächtigt, das teilten Polizei und Staatsanwaltschaft mit. Der 20-jährige Deutsche hatte gestern in einer Filiale der Hypovereinsbank im Regensburger Stadtteil Prüfening einen Mitarbeiter mit einem Messer tödlich verletzt. Der Mann war Polizei bekannt. Gegen ihn lag ein Waffenbesitzverbot vor. Er war in der Vergangenheit durch das Mitführen von Messern und Elektroschockern aufgefallen. Der neue Bundestrainer Jürgen Klopp hat sich einiges vorgenommen. Er will eine neue Mannschaft formen, die die Fans wieder mitreißt. Das sagte Klopp bei seiner Vorstellung. Er selbst habe großen Respekt, freue sich aber riesig auf die kommende Zeit.
5: Jürgen Klopp hat keine Karriere nach der Nationalmannschaft. Das ist idealerweise der Höhepunkt meiner Karriere, meines Lebens, meines beruflichen Lebens. Ich werde alles da reinlegen, was mir zur Verfügung steht.
3: Klopp unterschrieb einen 4-Jahres-Vertrag. Außerdem wurde bekannt, dass der frühere Nationalspieler Per Mertesacker neuer Geschäftsführer Sport beim DFB wird.
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2: Auf der A7 Füssen Richtung Ulm ist zwischen Wertachtalbrücke und Rottachtalbrücke wegen Schutzplankenerneuerung der rechte Fahrstreifen gesperrt. Außerdem ist die Ausfahrt gesperrt. Vorsicht auf der B28 Hittestetten Richtung Neu-Ulm zwischen Senden und Neu-Ulm wegen eines defekten Fahrzeugs. Aktuell wurden uns keine Geschwindigkeitsmessungen gemeldet. Gute Fahrt mit Radio Schwaben.
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0: Es ist 0 Uhr und 26 Minuten. 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
1: In der Nacht ist es bei uns erst einmal dicht bewölkt. Bis zum Morgen gehen die Temperaturen in Bayerisch-Schwaben und im Allgäu auf 7 bis 13 Grad zurück. Dann lockert es auf. Danach wird es meist sonnig und am Nachmittag heiß, bevor zum Abend wieder mehr Wolken aufziehen. Der Radio Schwaben 3-Tage-Trend. Morgen gibt es oft Wolken, im Allgäu zeitweise Regen. Danach sind auch in anderen Teilen einzelne Schauer und frischer Wind dabei. Zum Wochenstart wird es wechselhaft mit vielen Wolken und nur zögernden Auflockerungen. Am Dienstag wird es wieder freundlicher. Dazu steigen die Temperaturen auf 29 bis 31 Grad. Aktuell in Affing 17 Grad und trocken, in Sonthofen 11 Grad und in Gundelfingen 14 Grad bei bedecktem Himmel.
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1: Auf der A7 Füssenreute Richtung Ulm ist zwischen Wertachtalbrücke und Rottachtalbrücke wegen einer Schutzplankenerneuerung der rechte Fahrstreifen gesperrt. Außerdem ist die Ausfahrt gesperrt. Vorsicht auf der B28 Hittestetten Richtung Neu-Ulm, zwischen Senden und Neu-Ulm wegen eines defekten Fahrzeugs. Im Sendegebiet gibt es im Moment keine Blitzer und Abstandsmessungen. Kommt gut ans Ziel.
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1: Zum Start in diese Nacht stehen noch viele Wolken am Himmel. Bis zum Morgen bleibt es meist trocken und es kühlt auf 7 bis 13 Grad ab. Heute Vormittag zeigt sich häufiger die Sonne. Am Nachmittag wird es heiß mit 28 bis 31 Grad. Zum Abend ziehen wieder mehr Wolken auf. Der Radio Schwaben 3-Tage-Trend. Morgen gibt es oft freundliches Wetter. Später werden die Wolken dichter und Richtung Alpenrand sind einzelne Schauer möglich. Zum Wochenstart wird das Wetter in Bayerisch Schwaben und im Allgäu wechselhaft mit vielen Wolken und zeitweise etwas Regen. Am Dienstag zeigt sich wieder öfter die Sonne und es wird erneut wärmer. Momentan meldet Bobingen trüb bei 16 Grad. In Memmingen sind es 12 Grad, in Holzheim 14 Grad.
0: Es ist 0 Uhr und 57 Minuten. 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
2: Ich bin Hendrik Daum. Die schweren Waldbrände, sie halten Frankreich und Spanien weiter in Atem. Bei Madrid wurde der Notstand ausgerufen. In Frankreich mussten mittlerweile über 140.000 Menschen aus ihren Häusern in Sicherheit gebracht werden. Michael Evers berichtet.
3: In den Messehallen der Großstadt Bordeaux rüstet man sich auf die Aufnahme von bis zu 10.000 Evakuierten. Die Einsatzkräfte versuchen vor allem mit Löschflugzeugen dem Feuer Herr zu werden. Auch in Spanien wird mit weiteren Evakuierungen gerechnet, während Tausende bereits in Notunterkünften bei Angehörigen oder Freunden darauf warten, wann sie zurück können.
2: Nach dem tödlichen Angriff auf einen Bankmitarbeiter in Regensburg sitzt der mutmaßliche Täter in Untersuchungshaft. Er werde dringend Nach dem tödlichen Angriff auf einen Bankmitarbeiter in Regensburg sitzt der mutmaßliche Täter

0: Auch Verkehrsminister Schnieder steht nach Medienberichten vor der Ablösung. Merz Nachfolgekandidat, der CDU-Abgeordnete Günzler, hat ihm allerdings abgesagt. Der neue Bundestrainer Jürgen Klopp hat sich so einiges vorgenommen. Er will eine neue Mannschaft formen, die die Fans wieder mitreißt, sagte Klopp bei seiner Vorstellung. Er selbst habe großen Respekt vor der Aufgabe, freue sich aber riesig auf die kommende Zeit.
1: Jürgen Klopp hat keine Karriere nach der Nationalmannschaft. Das ist idealerweise der Höhepunkt meiner Karriere, meines Lebens, meines beruflichen Lebens. Ich werde alles da reinlegen, was mir zur Verfügung steht.
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3: Auf der A7 Füssenreute Richtung Ulm ist zwischen Kreuz Memmingen und Bergheim wegen einer Baustelle der rechte Fahrstreifen bis 2 Uhr gesperrt. Uns wurden keine Geschwindigkeitsmessungen gemeldet. Gute Fahrt mit Radio Schwaben.
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0: Es ist 1 Uhr und 24 Minuten. 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
1: In dieser Nacht gibt es bei uns noch dichte Bewölkung. Bis zum Morgen sinken die Werte auf 7 bis 13 Grad. Im Ostallgäu gibt es örtlich Nebelfelder. Am Vormittag setzt sich öfter die Sonne durch. Am Nachmittag wird es verbreitet warm bis heiß. Am Abend ziehen wieder mehr Wolken auf. Der Radio Schwaben 3-Tage-Trend. Morgen zeigt es sich wechselhaft. Im Oberallgäu ziehen schon in der ersten Tageshälfte einzelne Schauer durch. Zum Wochenstart dominieren viele Wolken und zeitweise etwas Regen. Am Dienstag wird es in Bayerisch-Schwaben und im Allgäu wieder freundlicher und mit 29 bis 31 Grad erneut heiß. Derzeit meldet Königsbrunn starke Bewölkung bei 14 Grad. In Erkheim sind es 10, in Burgau 12 Grad.
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1: Auf der A7 Füssenreute Richtung Ulm ist zwischen Kreuz Memmingen und Bergheim wegen einer Baustelle bis zum 25. Juli um 2 Uhr der rechte Fahrstreifen gesperrt. Und zwischen Wertachtalbrücke und Rottachtalbrücke sind wegen einer Schutzplankenerneuerung der rechte Fahrstreifen und eine Ausfahrt gesperrt. Wir haben nur einen Blitzer vorliegen, in Augsburg auf der Donauwörther Straße. Gute Fahrt mit Radio Schwaben. 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

0: Gleich mehr davon. 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
1: In der Nacht liegen zwischen Donau und den Alpen meist Wolken. Dazu geht kaum Wind. Bis zum frühen Morgen sinken die Temperaturen auf 7 bis 13 Grad. Am Vormittag lockert es in Bayerisch-Schwaben und im Allgäu rasch auf. Oft zeigt sich die Sonne. Am Nachmittag wird es verbreitet heiß. Am Abend ziehen wieder mehr Wolken auf.
2: Der Radio Schwaben 3-Tage-Trend.
1: Morgen wird es erst teils freundlich. Später wird es wechselhafter mit einzelnen Schauern. Am ehesten im Allgäu. Zum Wochenstart überwiegen die Wolken. Dazu kommt etwas kühlere Luft. Am Dienstag setzt sich wieder freundlicheres Wetter durch, mit 29 bis 31 Grad. Momentan meldet Mehring 14 Grad bei starker Bewölkung, Wertach 17 und Gundelfingen 13 Grad.
0: Es ist 1 Uhr und 55 Minuten. 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
3: Ich bin Hendrik Daum. In Frankreich und in Spanien breiten sich die großen Waldbrände weiter unkontrolliert aus. An der französischen Atlantikküste mussten mittlerweile schon über 100.000 Menschen ihre Wohnungen oder Ferienunterkünfte verlassen. Da der Wind gedreht hat, bewegen sich die Flammen inzwischen in Richtung Bordeaux. Präsident Macron hat angekündigt, dass die Armee die Löscharbeiten unterstützen soll. Auch in Spanien sind Zehntausende Menschen von Evakuierungen betroffen. Durch die Straßen von Berlin zieht heute wieder die Parade zum Christopher Street Day. Ziel ist das Brandenburger Tor, wo eine Abschlusskundgebung mit Bühnenprogramm geplant ist. Auch in anderen Städten wie Stuttgart und Mainz gibt es heute CSD-Umzüge. Mehr von Jan-Henner Reitze.
4: Tanzen auf der Straße, schräge Kostüme, gern auch mal freizügig in allen Farben des Regenbogens. Gleichberechtigung, sexuelle Vielfalt, aber auch Party. Zurück geht das alles auf den Aufstand von Schwulen gegen Polizeigewalt in der Christopher Street in New York. In Berlin steht die Parade in diesem Jahr unter dem Motto Haltung ist hot. Bei der Abschlusskundgebung am Brandenburger Tor singt unter anderem Sarah Connor.
3: Eine Schule in Nürnberg ist nach dem Unwetter der vergangenen Woche so schwer beschädigt, dass dort kein Unterricht mehr stattfinden kann. Die Stadt sucht jetzt nach einer Lösung, wo und wie die Grund- und Mittelschüler der Friedrich-Städtler-Schule ab Mitte September unterrichtet werden können. Bis zum Ferienstart soll es jetzt Ausflüge und andere Angebote außerhalb des Schulgebäudes geben. Bei der Tour de France hat Titelverteidiger Tadej Pogacar die spektakuläre 19. Etappe gewonnen mit der Bergankunft im legendären Skiort Alpe d'Huez. Damit konnte der Slowene seine Gesamtführung weiter ausbauen und steht vor seinem 5. Gesamtsieg. Das Radrennen endet morgen wie immer in Paris.
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1: Auf der A7 Füssenreute Richtung Ulm ist zwischen Kreuz Memmingen und Bergheim wegen einer Baustelle der rechte Fahrstreifen gesperrt. Wir haben nur einen Blitzer vorliegen auf der Donauwörterstraße in Augsburg. Gute Fahrt mit Radio Schwaben.
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